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0: Kygo. Save My Love.

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6: Mit Helene Feichtenhofer. Schönen guten Morgen. Nächste Woche geht's los mit der Fußball-WM in den USA, Kanada und Mexiko. Das lässt nicht nur die Herzen aller Fußballfans höher schlagen, sondern freut auch den heimischen Handel. Auch in Österreich ist die WM ein großer Wirtschaftsfaktor. Der Handel erwartet einen Mehrumsatz von 200 Millionen Euro. Knapp jede dritte Person gibt Geld für Snacks, Getränke und Grillzubehör, aber auch einen neuen Fernseher oder Sportkleidung aus. Eine Organspende kann Leben retten. Auf den Wartelisten für ein Organ sind aktuell 725 Patienten gelistet. Fast 600 brauchen eine neue Niere. Für eine Organspende gilt in Österreich die sogenannte Widerspruchsregelung, erinnert die Gesundheit Österreich GmbH zum heutigen Tag der Organspende. Das heißt, grundsätzlich kommt jeder als Organspender in Frage, es sei denn, er unterschreibt zu Lebzeiten, dass er kein Organ spenden will. Papst Leo ist ab heute für eine Woche in Spanien. Die Reise führt das katholische Kirchenoberhaupt unter anderem nach Madrid, wo er von der Königsfamilie empfangen wird, nach Barcelona und auch auf die Kanarischen Inseln. Das Thema Migration wird ein Schwerpunkt sein. Der Papst wird auch eine Rede im spanischen Parlament halten. Dieses Wochenende gehen die beiden großen deutschen Rockfestivals Rock am Ring und Rock im Park über die Bühne. Bei Rock am Ring am Nürburgring erwarten die Veranstalter etwa 90.000 Musikfans. In Nürnberg beim Rock im Park sollen es 80.000 werden. Die Zwillingsfestivals sind ausverkauft. Mit Linkin Park und Iron Maiden treten unter anderem zwei Rock- und Heavy-Metal-Urgesteine auf.
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20: Schönen Samstag. Hier ist das Tirolwetter bei Live-Radio mit Valentina Leitinger und ich habe mich schon so gefreut heute, weil ich mit dem Auto hergefahren bin und es hat schon die Sonne hergeblendet.
21: Absolut sonnig geht's rein in den Samstag. Aktuell strahlt im ganzen Land die Morgensonne. Den Vormittag über bleibt es auch so. Ab Mittag wird's dann aber langsam wieder ein bisschen bewölkter und grauer. Ein paar gewitterige Schauer begleiten uns dann am Nachmittag. In Kitzbühel messen wir 11 Grad, in Innsbruck 12 und in Lienz 13 Grad. Bis zu 25 Grad gehen sich heute noch aus. Die Live-Radio-Vorschau zeigt, morgen Sonntag gibt's dann großteils einen Sonne-Wolk-Mix. Im Laufe des Tages können dann aber auch wieder

0: Witzer dabei sein. Die bleiben aber sehr punktuell im Unterland und in Osttirol. Dazu gibt es dann bis zu 26 Grad.
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2: Es ist 5:05.
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2: Mit Melanie Wenig. Guten Morgen. Nächste Woche geht's los mit der Fußball-WM in den USA, Kanada und Mexiko. Das lässt aber nicht nur die Herzen aller Fußballfans höher schlagen, sondern freut auch den heimischen Handel. Auch in Österreich ist die WM ein Wirtschaftsfaktor. Knapp jede dritte Person plant zusätzliche Ausgaben rund ums Turnier. Vor allem für Snacks, Getränke oder Grillzubehör, sagt Handelsverbandschef Rainer Will.
4: Dann ist immerhin auch ein Viertel in der Bevölkerung, die eigeninitiativ sportlich aktiv werden wollen. Daher ist der Sportfachhandel auch beglückt und wird eben mehr Umsätze durch dieses Ereignis verzeichnen. Und dann gibt es auch noch den Elektronikhandel mit TV, Heimkino und Audio-Equipments und natürlich Fanartikel und Merchandise-Produkte.
2: Insgesamt erwartet der Handel einen Mehrumsatz von 200 Millionen Euro. Russlands Präsident Putin hat ein persönliches Treffen mit dem ukrainischen Präsidenten Selenskyj abgelehnt. Ich sehe darin noch keinen Sinn, antwortet Putin auf den offenen Brief von Selenskyj. Der offene Brief enthalte sogenannte Elemente der Unverschämtheit. Putin hält an seinen Kriegszielen fest. Von Selenskyj heißt es nun, leider wählt die russische Seite erneut den Krieg. Trotz eigentlich geltender Waffenruhe werden aus dem Iran neue Angriffe gemeldet. Das US-Militär hat iranische Radarstellungen angegriffen und spricht von Selbstverteidigung. Zuvor sollen 4 iranische Drohnen im Bereich der Straße von Hormuz abgewehrt worden sein. Unterdessen meldet Kuwait neue Raketen- und Drohnenangriffe. In der Nähe des Flughafens waren Explosionen zu hören. Der Iran erklärt, die Angriffe seien eine Vergeltung für die jüngsten US-Militäranschläge. Österreichs Fußballerinnen haben den ersten Sieg in der WM-Qualifikation gefeiert. Es war auch das Debüt von Teamchef Lars Söndergaard. Die ÖFB-Gruppe hat die Slowenien in Wien mit einem 1:0 besiegt. Am Dienstag geht's weiter mit einem Gastspiel in Norwegen. Danach spielen die Tabellendritten Österreicherinnen Playoff-Duelle für ein WM-Ticket.
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0: Jetzt in der Früh noch alles entspannt auf Tirols Straßen. Ihr kommt überall staufrei ans Ziel. Falls ihr doch was seht, Staus und Blitzer bitte melden. Am besten als Sprachnachricht über die Live-Radio Tirol App.
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5: Guten Morgen, da legen wir gleich los mit 4 Hits am Stück. Und Walli, das ist jetzt dann gleich Zeit für uns für
0: Kaffee.
5: Ja, ganz wichtig, weil du hast schlecht geschlafen, gell?
0: Ja, ziemlich, leider. Ja, aber passiert auch mal.
5: Energietanken, erstmal angesagt, kommt jetzt von Volbeat, Time Will Heal.

0: Donnerstag, es ist 7:12 am 6.6.2026. So ein schönes Datum, wo ganz viele in Tirol heute auch heiraten. Wünschen wir euch einen wunderbaren, unvergesslichen Tag. Und man muss sagen, liebe Walli, deine Mama, die war eigentlich besonders mutig. Die hat am 13. geheiratet, Freitag dem 13. sogar.
1: Genau, also das hat sie sich auch wirklich so ausgesucht gehabt. Meinem Stiefvater, ich glaube, dem war das ziemlich egal. Der hat mit den Schultern gezuckt und war so, ja, mach du, such du aus.
0: Aber hat ganz gut funktioniert bis
1: ja,
0: jetzt.
1: Ja, also bis jetzt glücklich verheiratet und alles wunderbar.
0: Ja, schön, weil der Hochzeitstag ist natürlich schon auch wichtig und schön. Aber vor allem wünschen wir euch, dass danach alles gut zusammen funktioniert.

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12: 7:30 am Samstag. Hier ist das Tirolwetter bei Live Radio mit Valentina Leitinger und das sind jetzt die freundlichsten Stunden des Tages.
13: Da und dort gibt es noch ein bisschen Frühnebel, zum Beispiel in St. Anton oder auch in Osttirol. Grundsätzlich ist es aber überall gerade freundlich und auch sonnig. Am Vormittag bleiben die paar Wolken am Himmel auch noch harmlos. Ab Mittag braut sich dann aber schon das ein oder andere Gewitter zusammen. Vor allem im Unterland wird es dann nass. In Alpbach messen wir 11 Grad, in Innsbruck 12 und in Meierhofen 13 Grad. Bis zu 25 Grad gehen sich heute noch aus. Die Live-Radio-Vorschau zeigt, morgen Sonntag gibt es dann großteils einen Sonne-Wolken-Mix. Im Laufe des Tages können aber auch da immer wieder Gewitter dabei sein. Die bleiben dann aber sehr punktuell im Unterland und in Osttirol. Dazu gehen sich dann bis zu 26 Grad aus.
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13: Da mache ich's ganz kurz. Alles entspannt auf Tirols Straßen. Ihr kommt überall staufrei ans Ziel. Falls ihr doch was seht, Staus und Blitzer jederzeit melden unter 0512 20 80 85.
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0: Die Live-Radio-Samstag-Show, gleich mit einem der wohl bodenständigsten Weltstars, Ed Sheeran und sein Superhit Sapphire. Nach den Schlagzeilen der Woche, so wie sie aber natürlich am liebsten mögen, dass sie uns zum Schmunzeln bringen.
1: Der Live-Radio-Wochenrückblick. Ein Stauchaos wurde befürchtet, gewesen ist da nix. Ob die Brenner-Demo Wirkung hatte, ist nicht fix. Zumindest war die Stimmung gut, es gab auch was zu lachen. Reporter Phil traf Demonstranten.
2: Ein bisschen Bier habt's mit dabei, ihr seid eher zum Chillen da.
3: Ja genau, zum Party machen.
1: Am Mittwoch, da war Tag des Radls, passend in dem Fall. Der Erfolg beim Giro von unserem Felix Gall. Im Wochenrückblick deshalb, auch wenn er jetzt mir dies, ein riesengroßes Bravo, Felix.
4: Es hat mir eine riesengroße Freude bereitet, vor allem, dass das ja in so einem Rahmen passiert ist.
1: Österreichs Kicker feiern einen Sieg im letzten Test. Doch Baumgartner verletzt, er wird ausfallen, das steht fest. Trotzdem Optimismus, sogar Touris sehen das gleich, wie diese Urlauber aus Holland.
5: Iedere Kehr, Österreich.
1: Das war's, liebe Tiroler, diese Woche, die ist vorbei. Auch nächste Woche Live-Radio hören, seid's vorne mit dabei.

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2: Schönen Samstag. Hier ist das Tirol Wetter bei Live-Radio mit Valentina Leitinger. Jetzt noch sonnig, später wird's dann aber nass.
5: Aktuell schaut's noch überall freundlich aus. Vor allem im Zillertal gibt's fast wolkenlos blauen Himmel, wie wir über unsere Live-Radio-Wetterkamera sehen. Ab Mittag wird's dann aber langsam immer grauer und trüber. Am Nachmittag gibt's dann ein paar gewitterige Schauer, vor allem im Unterland. Auch im Oberland und im Außerfern bleibt's aber nicht überall trocken. Topwert aktuell in Meierhofen bei 15 Grad, in Innsbruck messen wir 14 und in Achenkirch 11 Grad. Bis zu 25 Grad gehen sich heute noch aus. Die Live-Radio-Vorschau zeigt: Morgen Sonntag gibt's dann großteils einen Sonne-Wolken-Mix. Im Laufe des Tages können auch immer wieder Gewitter dabei sein. Die bleiben aber sehr punktuell im Unterland und auch in Osttirol. Dazu gehen sich bis zu 26 Grad aus.
2: Es ist 5 vor 8.
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7: Mit Melanie Wenig. Guten Morgen. Dass die Fußball-WM nächste Woche endlich losgeht, freut auch den heimischen Handel. TV-Großereignisse sind ein Wirtschaftsfaktor, berichtet der Handelsverband. Knapp jede dritte Person plant zusätzliche Ausgaben rund ums Turnier. Ein Viertel der Bevölkerung etwa wird in dieser Zeit selbst sportlich aktiv, was der Sportfachhandel merkt. Auch der Elektronikhandel erlebt bei

0: Heimkino-Equipment einen Aufschwung. Auch fürs Essen geben die Menschen in Österreich mehr Geld aus. Handelsverbandschef Rainer Will.
1: Ganz besonders werden eben Lebensmittel, Snacks und Getränke bezogen. Daher profitieren die Nahversorger und der Lebensmittelhandel. Aber auch Griller und Garteneinrichtungen werden eben genau zu diesem Zeitpunkt bezogen.
0: Insgesamt erwartet der Handel einen Mehrumsatz von 200 Millionen Euro. Während das Klimaticket teurer wird und Bahnprojekte verschoben werden, gibt der Staat laut Klimaforscher Daniel Huppmann vom Institut für angewandte Systemanalyse jährlich rund 5 Milliarden Euro für klimaschädliche Förderungen aus. Als Beispiele nennt er die Pendlerpauschale sowie eine Förderung des Landes Oberösterreich in Höhe von 9 Millionen Euro für die Flugverbindung zwischen Linz und Frankfurt. Kritiker sehen das Ziel, Österreich bis 2040 klimaneutral zu machen, in immer weitere Ferne rücken. Russlands Präsident Putin hat ein persönliches Treffen mit dem ukrainischen Präsidenten Selenskyj abgelehnt. Ich sehe darin noch keinen Sinn, antwortet Putin auf den offenen Brief von Selenskyj. Der offene Brief enthalte sogenannte Elemente der Unverschämtheit. Putin hält an seinen Kriegszielen fest. Von Selenskyj heißt es nun, leider wählt die russische Seite erneut den Krieg. Papst Leo beginnt heute seinen Besuch in Spanien. 6 Tage lang reist er durchs Land. Geplant sind große Freiluftmessen in Madrid, Barcelona und auf den Kanarischen Inseln. In Barcelona wird der Papst außerdem den Jesusturm der Basilika Sagrada Familia segnen.
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3: Alles entspannt jetzt am Samstag in der Früh. Ihr kommt überall staufrei ans Ziel. Falls ihr doch was seht, Staus und Blitzer bitte melden unter 0512 20 80 85. Vielen Dank und gute Fahrt.
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5: Mahlzeit zu euch an den Frühstückstisch. Vielleicht gibt's ein Müsli mit Joghurt, einen guten Kakao. Aber woher kommt's eigentlich? Das habe ich mir anschauen dürfen. Lea macht den Hof am Wattenberg bei der Familie Ecker. Habe ich mit anpacken dürfen und vor allem extrem viel dazulernen. Erste Challenge, die Kühe von der Weide in den Stall bringen. Wie das gelaufen ist, hört ihr gleich nach 4 Hits. Genesis dabei, Bruno Mars und jetzt startet Leonie mit ihrem absoluten Gute-Laune-Hit. 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

0: ist die Live-Radio Samstagshow und ich darf ja immer wieder so auf Tiroler Bauernhöfen ein bisschen mitarbeiten, aber vor allem ganz viel dazulernen. Was alles passiert, dass bei uns gute Lebensmittel am Tisch landen. Diesmal geht es um die Milch bzw. um die Damen, die die Milch liefern. Und da bin ich am Wattenberg bei der Familie Ecker gleich mal ins kalte Wasser geworfen worden.
1: Lea macht den Hof.
0: Angekommen am Windalhof bei der Bianca geht es jetzt gleich zu den Kühen auf die Weide. Was machen wir da?
2: Wir gehen jetzt die Kühe einholen.
0: Das heißt, wir spazieren jetzt da langsam hin. Ich glaube, ich habe sie schon gesehen. Hinterm Hof, kann das sein?
2: Kann sein. Schauen wir mal. Gehen wir mal schauen, wo sie sich versteckt hat. Das haben ungefähr 1,5–2 Hektar haben sie jetzt eingezäunt. Und ja, jetzt schauen wir mal, ob wir sie finden. Die Kälber sind auch dabei. Es ist spannend, ob sie noch im Zaun oder außerhalb sein.
0: Diese Arbeit macht sie ja aber täglich. Also lässt sie die Kühe täglich nach draußen?
2: Ja, genau. Sie kommen immer in der Früh aus, seit Anfang April. Und jetzt hat eigentlich je nach Wetter bis Ende Oktober, Anfang November haben wir sie vor der Tür.
0: Und du hast da ja auch eine fleißige Unterstützerin. Du bist die?
3: Nicole.
0: Liebe Nicole, kannst du mir jetzt vielleicht sagen, was ich machen soll, wie ich jetzt helfen kann beim Kühe eintreiben?
3: Also, wir gehen nachher immer Aui, kannst du natürlich mitgehen. Und da tun wir die Kühe halt holen, müssen sie immer Aui treiben.
0: Angekommen auf der Weide, müssen wir jetzt mal schauen, wer da ist, Nicole. Wen hast du denn schon alle gesehen?
3: Also, da die Rosa, da ist die Lilly. Nachher da ist die Helga. Oben ist Kaibel, habe ich da ja schon gesagt, die Susi. Die ist Lea und ich glaube, das wird die neue Chefin, glaube ich.
0: Ja, die Leas, gell, das sind Chefs. Und die sind ja alle volle Streichel, kommen gleich daher. Streichelt sie die immer fleißig?
3: Ja, schon.
0: In der Zwischenzeit sind nämlich eigentlich die meisten Kühe brav unterwegs in Richtung Stall. Also, ich glaube, Mission werden wir erfolgreich beenden.
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0: Und in einer Stunde treffen wir uns dann wieder am Windalhof. Dann nehme ich euch mit in den Milchverarbeitungsraum. Seid gespannt, warum der für die Bianca auch ein Entspannungsraum ist.
4: Hui.

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17: 8:35 am Samstag, wo ihr das Frühstück jetzt mit nur einer dünnen Jacke in der Sonne draußen genießen könnt, hätte in 20 Sekunden im Live-Radio Tirol-Wetter.
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17: Hier ist das Tirolwetter bei Live-Radio mit Valentina Leitinger. Die Morgensonne solltet ihr jetzt noch ausnützen, später wird's dann nass.
19: Vor allem im Zillertal kann jetzt aber das Frühstück noch draußen verspeist werden. Da gibt's aktuell nur ein paar harmlose Wolken am Himmel. Ansonsten scheint die Sonne, dazu messen wir in Meierhofen und in Fügen schon 16 Grad aktuell. Ab Mittag zieht's dann zu und es wird nass im Oberland und im Außerfern, nur stellenweise im Unterland regnet's heftiger. In Innsbruck messen wir 14 Grad, bis zu 25 Grad gehen sich heute noch aus. Die Live-Radio-Vorschau zeigt, morgen Sonntag wechseln sich dann Sonne und Wolken immer wieder ab. Im Laufe des Tages können dann aber auch wieder Gewitter dabei sein. Die bleiben aber sehr lokal im Unterland und in Osttirol. Dazu gibt's bis zu 26 Grad.
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19: Alles entspannt jetzt am Samstag in der Früh. Ihr kommt überall staufrei ans Ziel. Falls ihr doch was seht, Staus und Blitzer bitte melden. Am besten als Sprachnachricht über die Live-Radio Tirol-App. Vielen Dank und gute Fahrt.
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0: Schönen Samstag mit Live-Radio. Bei vielen läuten heute die Hochzeitsglocken. Der 6.6.2026 als super Datum zum Heiraten oder auch dann das 26.6.26. Da bin ich zum Beispiel auf einer Hochzeit eingeladen. Besonders viel los war da jetzt auch in den Tiroler Brautmodengeschäften. Und wie es da so zugeht, das wollt unser Phil mal ganz genau erkunden.
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2: Ich stehe da gerade mitten in einer Umkleidekabine bei Brautmoden Tirol in Mirming. Ein bisschen Prosecco schlürfen, das Traumkleid für die Hochzeit aussuchen. Das wäre der Plan und ich stehe da gemeinsam mit der Chefin, mit der Dagmar. Hallo, servus.
3: Hallo Phil, servus, schön, dass du da bist.
2: Jetzt bin ich als Mann dabei. Wie viel männlichen Besuch habt ihr bei euch im Geschäft? Bin ich eher die Ausnahme oder wie schaut das aus?
3: Ja, du bist absolut die Ausnahme. Leider, weil wir lieben Männer da im Geschäft oft. Wir haben schon oft Männer dabei, die dann Trauzeuge sind, der Braut eben oder auch der Bruder oder der beste Freund eben. Das freut uns immer sehr. Oder auch natürlich die Väter. Die lassen sich diesen Moment oft auch nicht nehmen.
2: Wenn dann gelegentlich Männer dabei sind, habt ihr dann immer kühles Bier auch lagern oder wie ist denn das?
3: Ehrlich gesagt nicht. Nein, haben wir eigentlich nicht. Die Herren trinken dann kein Bier bei uns.
2: Nein, Bier. Trinken Prosecco mit?
3: Ja, die trinken nicht, die rauchen Prosecco. Nein, dafür kommen zu wenig Herren. Und meistens sind sie dann sehr zurückhaltend und sagen, nein, ein Glas Wasser oder ein Kaffee, das genügt mir schon. Meistens sind sie auch die Fahrer und chauffieren die Braut.
0: Ja, sehr nett, recht so. Und wenn ihr auch am Überlegen seid, zwecks heiraten, der 17.07.2027 ist dann auch wieder ein Samstag. Und er ist mit seinen wunderschönen Balladen auch auf vielen Hochzeiten dabei. Robbie Williams, ausnahmsweise jetzt nicht mit einem Song über die romantische Liebe, sondern die Selbstliebe. Why?

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12: Schönen Samstag. Hier ist das Tirolwetter bei Live-Radio mit Valentina Leitinger und am besten heute gleich rausstarten.
13: Alle Freizeitaktivitäten draußen im Freien hakt ihr eben am besten jetzt noch am Vormittag ab. Den Nachmittag dann fein und gemütlich daheim verbringen. Da wird es nämlich nass, vor allem im Unterland sind auch Blitz und Donner dabei. In Imst messen wir aktuell 14 Grad, in Söll 15 und in Innsbruck 16 Grad. Auf bis zu 25 Grad klettern die Temperaturen heute noch rauf. Die Live-Radio-Vorschau zeigt: Morgen Sonntag wechseln sich dann Sonne und Wolken immer wieder ab. Im Laufe des Tages können dann aber auch wieder Gewitter dabei sein. Die bleiben aber sehr lokal im Unterland und in Osttirol. Dazu gehen sich dann bis zu 26 Grad aus.
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12: Es ist genau 8:55 Uhr.
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16: Mit Melanie Wenig. Guten Morgen. Nur mehr 5-mal schlafen und dann startet für alle Fußballfans mit der WM in den USA, Kanada und Mexiko das Großereignis schlechthin. Aber nicht nur weltweit ist die Vorfreude groß, auch beim heimischen Handel. Der rechnet mit einem Umsatzplus von 200 Millionen Euro. Im Consumer-Check des Handelsverbands gibt knapp jede dritte Person an, zusätzliches Geld auszugeben. Vor allem für Snacks, Getränke und rund ums Grillen. Und das durch alle Generationen, sagt Handelsverbandchef Rainer.
17: Beim Ausgabeverhalten gibt es aber stärkere Unterschiede. So kaufen insbesondere die Angehörigen der Generation Z doppelt so oft Fanartikel als der Durchschnitt der Bevölkerung. Und bei den Sportartikeln ist der Unterschied sogar noch größer, nämlich 13% zu 5%, ebenso bei Elektronikartikeln.
16: Rund ein Viertel der Bevölkerung fühlt sich durch die WM auch motiviert, selbst sportlich aktiv zu werden, wodurch auch der Sportfachhandel profitiert. Eine Organspende kann Leben retten. Auf den Wartelisten für ein Organ sind aktuell 725 Patienten gelistet. Fast 600 brauchen eine neue Niere. Für eine Organspende gilt in Österreich die sogenannte Widerspruchsregelung, erinnert die Gesundheit Österreich GmbH zum heutigen Tag der Organspende. Das heißt, grundsätzlich kommt jeder als Organspender in Frage, es sei denn, er unterschreibt zu Lebzeiten, dass er kein Organ spenden will.

0: Trotz eigentlich geltender Waffenruhe werden aus dem Iran neue Angriffe gemeldet. Das US-Militär hat iranische Radarstellungen angegriffen und spricht von Selbstverteidigung. Zuvor sollen 4 iranische Drohnen im Bereich der Straße von Hormuz abgewehrt worden sein. Unterdessen meldet Kuwait neue Raketen- und Drohnenangriffe. In der Nähe des Flughafens waren Explosionen zu hören. Der Iran erklärt, die Angriffe seien eine Vergeltung für die jüngsten US-Militäranschläge. SpaceX, die Weltraumfirma von Elon Musk, wird in den kommenden Jahren jeden Monat 920 Millionen Dollar von Google für vermietete Rechenleistung kassieren. Google braucht die Rechenleistung für seine Dienste mit künstlicher Intelligenz. Auch die KI-Firma Anthropic gibt 1,25 Milliarden Dollar pro Monat für Rechenleistung von SpaceX aus. KI-Infrastruktur ist teuer, allein Google will bis zu 190 Milliarden Dollar dieses Jahr investieren.
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2: Ihr habt aktuell keinen Stress auf Tirols Straßen, ihr kommt überall problemlos voran. Falls ihr doch was seht, Staus und Blitzer jederzeit melden unter 0512 20 80 85.
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6: Samstag und viele sind auch in ihrer Freizeit fleißig. Beim Verein, im Garten, beim Werkeln, beim Handarbeiten und so weiter. Ja, wenn man es gerne macht, fühlt sich's auch gar nicht so nach Arbeit an. Wie die Bianca vom Windelhof am Wartenberg. 30 Stunden Job, 3 Kinder und so um die 20 Kühe unter einen Hut bekommt. Und das auch noch mit Freude. Hört sie gleich bei Lea macht den Hof. Nach 4 Hits am Stück. Los geht's jetzt nochmal mit Thorstein Einarsson.

0: Live-Radio Samstagshow. Wir sehen Sie mit dem Rechen übers Feld düsen, hören Sie mit dem Traktor das Heu einbringen oder riechen die Arbeit, wenn die Tiroler Landwirte mit dem Güllefassl unterwegs sind. Was da aber genau dahinter steckt, darf ich immer wieder erkunden und ein bisschen mitarbeiten am Hof.
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0: Diesmal war ich vor gut einer Woche bei der Familie Ecker am Wattenberg. Nachdem wir die Kühe in den Stall gebracht haben, ging es mit der Bianca in den Milchverarbeitungsraum. Wir sind jetzt schon beim Abfüllen vom Joghurt und Etikettieren. Man kann ja direkt sagen, das ist fast ein bisschen eine beruhigende Arbeit.
2: Ja, total eintönig, monoton. Es geht dahin. Wenn man dann weiß, wie es läuft und wo es alles drauf gehört, dann glaube ich, funktioniert es gut, gell?
0: Ja, schon. Du hast gesagt, wenn du allein bist, hörst du da gern auch Musik und siehst das ein bisschen als deine Me-Time.
2: Genau. Also laute Musik, da singe ich dann auch. singe ich dann auch mit dir. Aber es ist einfach herrlich, ja. Also für mich zum Entspannen, muss ich wirklich sagen.
0: Ist ja gut, dass du das so siehst, weil es sind viele Stunden, die du da verbringst.
2: Ja, ich verbringe so zwischen 20 und 30 Stunden, je nachdem, wie viel Zeit mein Mann einbringen kann.
0: Man muss sagen, nur für die Milchverarbeitung investierst du 20 bis 30 Stunden. Dein Mann geht noch 40 Stunden arbeiten. Dazu kommen die ganzen Kühe und 3 Kinder. Wie bringt man das alles unter einen Hut?
2: Ich glaube, mit viel Humor, die haben nicht alles so eng sehen. Mein Haushalt darf man von Montag bis Mittwoch nicht anschauen. Aber nein, es läuft alles. Die Kinder werden immer größer. Sie sind sehr selbstständig, helfen fleißig mit, muss ich wirklich sagen. Und auch eben für zusätzliche Sachen. Wir haben überall, Gott sei Dank, unsere Helferlein, was immer zur Seite stehen.
0: Ihr seid sehr ansteckend mit eurer Leidenschaft, das habe ich schon mitbekommen. Und deshalb habt ihr wirklich auch viele Leute, wo ihr einfach anrufen könnt und die sind da, wenn der Hut brennt.
2: Ja, es fängt beim Papa an, speziell bei der Heuarbeit. Die Goatees, Gaties, Tanten, Onkel, mit 70 Jahren stehen die noch auf dem Feld und helfen uns. Wenn ich heute anrufe und sage, morgen ist es ein Heigen, ja passt, ich komme. Also ein herzliches Danke an dieser Stelle, dass wir immer so viele fleißige Helfer haben, weil wir wissen, dass das nicht selbstverständlich ist und wir sind da sehr glücklich.
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0: Und wie ich mich beim Mithelfen so angestellt habe, Video findet ihr online auf Insta, Facebook, Live Radio Tirol.

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13: Schönen Samstag, 9:30 Uhr. Ab wann ihr heute den Regenschirm braucht, gleich im Live-Radio Tirol-Wetter in 20 Sekunden.
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13: Hier ist das Tirol-Wetter bei Live-Radio mit Valentina Leitinger und ziemlich durchgemischt schaut's da heute aus.
15: Aktuell noch großteils sonnig und überall trocken. Ab Mittag wird der Himmel dann aber grauer und ein paar Gewitter brauen sich zusammen. Am Nachmittag wechseln sich dann Nass- und Trockenphasen immer wieder ab. Dazu bleibt's aber warm, bis zu 25 Grad gehen sich heute aus. Aktuell messen wir in Patsch 15 Grad, in Innsbruck 17 und in Ebbs 18 Grad. Die Live-Radio-Vorschau zeigt, morgen Sonntag wechseln sich dann auch immer wieder Sonne und Wolken ab, aber wir kommen auch da nicht ganz ohne Schauer aus. Vor allem im Unterland und in Osttirol wird's nass, dazu gibt's bis zu 26 Grad.
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15: Ihr kommt überall entspannt voran, aber den Fuß nicht zu fest aufs Gaspedal drücken. Die neuesten Blitzer für Tirol nur hier bei uns auf Live-Radio. Auf der B171 Tiroler Straße wird in Hall kurz nach dem Retterwerk in Richtung Ortszentrum geblitzt. Danke Roland fürs Anrufen. Falls ihr noch was seht, Staus und Blitzer bitte melden unter 0512 20 80 85. Vielen Dank und gute Fahrt.
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1: Und jetzt die aktuelle von
0: Kygo, Save My Love.

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0: Er holt euch mit der Luxuslimousine zu Hause ab, bringt euch auf den roten Teppich vor das Einkaufszentrum Dez in Innsbruck und bezahlt dann für 1.000 Euro all eure Rechnungen. Lieber Kaufi, diesen Traum machst du gerade, da Vanessa Messner aus Baumkirchen war?
2: Das ist richtig. Wir sind gerade noch am roten Teppich. Wir haben uns fast ein bisschen verratscht. Wir haben vergessen, fast schon reinzugehen, aber wir starten gleich. Vanessa, wie war denn so die Anreise in der Limousine?
3: Ja, das war richtig cool. Die Mädels waren sehr begeistert. Macht man auch nicht alle Tage mit der Limousine. Shoppen fahren.
2: Drei Mädels hast du heute mit. Stell dir mal vor, wen hast du heute mitgebracht?
3: Ich habe heute mit meinen zwei Töchtern, die Sophia und die Greta, und meine Mama, die Sabine.
2: Die Sabine haben wir auch mit. Ja, wie war die Limousine?
4: Super, hat mir sehr gut gefallen. Kann öfter sein.
2: Und jetzt haben wir schon einen Plan. Gell? Wo geht's denn jetzt als erstes hinter dem Einkaufszentrum Dez?
3: Ja, die Mädels möchten in Müller starten. Aber ich habe mir noch gedacht, statt Zara, der Snipes, der Nike. Also es fällt mir schon ein bisschen was ein, der Douglas.
2: Wir machen heute alle Geschäfte einfach durch, von A bis Z.
3: Ja, sozusagen, das war super.
2: Aber die Mädels wollen zum Müller. Greta, was möchtest du beim Müller dann gleich shoppen? Hast du schon eine Idee? Die überlegt noch. Hat die Sophia schon eine Idee?
5: Ja, die Sammelfiguren vom Stitch.
2: Ah ja, dann suchen wir gleich die Sammelfiguren vom Stitch und wir melden uns dann wieder am Vormittag, ob wir sie gefunden haben, um kurz nach 11:30. Und alle, die sagen, boah, ich würde auch gerne mal mit 1.000 Euro einkaufen gehen. Heute leider schon Staffelfinale vom Shopping Battle, aber ich darf schon spoilern. Er kommt heuer noch einmal zurück hier bei Live-Radio, okay?
0: Super.
2: Versprochen. Ja.
0: Viel Spaß in der Zwischenzeit.
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9: Schönen Samstag. Hier ist das Tirol-Wetter bei Live-Radio mit Valentina Leitinger. Einen Sonne-Wolken-Mix gibt's am Himmel.
10: Großteils schaut's freundlich aus und die Wolken lassen immer wieder die Sonne durch. Nur in Osttirol hält sich da und dort noch hartnäckig ein bisschen Nebel. Am Nachmittag wird's dann nass, vor allem im Unterland blitzt's und donnert's auch immer wieder. Im Laufe des Nachmittags wird's dann aber im Oberland und im Außerfern schon wieder bald trocken. Im Rest von Tirol regnet's noch bis in den Abend rein. Topwert aktuell in Mayrhofen bei 19 Grad, in Innsbruck messen wir 17 und in Prinz 14 Grad. Die Live-Radio-Vorschau zeigt, morgen Sonntag wechseln sich dann immer wieder Sonne und Wolken ab. Auch da kommen wir aber nicht ganz ohne Schauer aus. Vor allem im Unterland und in Osttirol wird es wieder nass. Dazu gibt es bis zu 26 Grad.
9: Es ist 5 vor 10.
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9: Mit Melanie Wenig. Der Streit ums Verbrenner aus innerhalb der EU reißt nicht ab, nachdem Deutschland weiter fordert, das geplante Aus von Diesel- und Benzinverbrenner ab 2035 zu lockern, haben 7 Mitgliedstaaten, darunter Frankreich, Spanien oder die Niederlande, in einem gemeinsamen Schreiben klargemacht, dass sie den Kurs zugunsten von E-Autos beibehalten wollen. Weitere Lockerungen wären ein strategischer Fehler und die Länder drohen, entsprechende Beschlüsse im EU-Rat zu blockieren. Für Österreich tickt die Uhr. Morgen läuft die Frist zur Umsetzung der EU-Lohntransparenz.

0: Grenzrichtlinie aus. Das EU-Gesetz soll sicherstellen, dass Frauen und Männer für gleichwertige Arbeit gleich bezahlt werden. Österreich hat noch keinen Gesetzesentwurf vorgelegt, ist damit aber auch nicht allein. Nur 3 Länder haben die Vorgaben bisher rechtzeitig umgesetzt. Nachdem ein 15-Jähriger gestern in der Bahnhaltestelle Dornbirn-Schorn überfallen worden ist, sucht die Polizei nach Zeugen. 3 Jugendliche haben ihm mit Gewalt gedroht und wollten, dass er ihnen Bargeld sowie Snacks aus einem Automaten gibt. Ein Zeuge hat die Gruppe aufgefordert, den 15-Jährigen in Ruhe zu lassen und wurde beschimpft. Täter und Opfer sind in einen Zug Richtung Oberland gestiegen. Armenien wählt morgen ein neues Parlament. Die Regierung verfolgt zunehmend einen pro-westlichen Kurs und wendet sich von Russland ab. Premierminister Pashinyan nähert sich der EU und den USA an. Kremlchef Putin hat kurz vor der Wahl armenische Exporte eingeschränkt und droht nun mit einem Stopp günstiger Gas- und Öllieferungen. Außerdem droht der Kreml Armenien mit einem ukrainischen Szenario, sollte Pashinyan die Wahl gewinnen.
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2: 2 Staupunkte gibt es aktuell, und zwar beide auf der B179 Fernpassstraße. In Fahrtrichtung Reute gibt es zwischen Nassereit und dem Fernpass 10 Minuten plus. In die Gegenrichtung staut sich's auf der Umfahrung Reute. Plant hier 5 bis 10 Minuten mehr ein. Ansonsten läuft's, falls ihr noch was seht, Staus und Blitzer bitte melden, am besten als Sprachnachricht über die Live-Radio Tirol App. Vielen Dank und gute Fahrt.
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4: Und wie wird denn eigentlich aus Milch Joghurt? Liebe Walli, hast du eine Idee?
5: Gute Frage. Irgendwas mit Lab oder so?
4: Du bist da gar nicht so auf der falschen Spur. Wir schauen es uns gleich genauer an. Lea macht den Hof rund um den Weltmilchtag am 1. Juni. Habe ich da die Familie Egger am Winderlhof am Wartenberg besuchen dürfen und ganz viel dazugelernt. Teile ich gleich mit euch nach 4 Hits. Geniale Mischung haben wir da dabei. Legendäre 80er von Queen, A Kind of Magic, aktuelles von Offenbach und Lucas Graham. Und jetzt starten wir erstmal mit Multitask. J-Lo.
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0: Klingt die Live-Radio-Samstag-Show. Topfenkäse, Butterjoghurtskirr, schon faszinierend, was man eigentlich aus Milch alles so machen kann. Rund um den Weltmilchtag am 1. Juni habe ich die Familie Ecker auf ihrem Hof besucht. Und nicht nur die Arbeit mit den Kühen ist sehr spannend, auch im Milchverarbeitungsraum.
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0: Nachdem wir am Windalhof da am Wattenberg die Kühe jetzt in den Stall gebracht haben, sind die Nicole, die Bianca und ich jetzt einmal durch die Schmutzschleuse durch in den Milchverarbeitungsraum.
2: Also da ziehen wir unsere Schuhe aus, da ziehen wir unser Gewand aus und in die weiße Kluft, so wenn wir sie so schön anhaben. Die Haare einpacken, die Hände waschen und dann können wir erst weitergehen in den Verarbeitungsraum.
0: Und wir fest, dass wir jetzt sind. Video findet ihr auf alle Fälle online, Insta, Facebook, Live Radio Tirol. Wir stehen jetzt über beim großen Joghurt-Bottich quasi, da ist feines Naturjoghurt drin, es duftet auch schon gut. Wie ist jetzt aus der Milch dieses Joghurt geworden?
2: Also die Milch wird zuerst erhitzt auf 92 Grad, also abgekocht, und dann wird sie runtergekühlt, bis wir die Kultur reintun können.
0: Das ist, was ist eine Kultur?
2: Ein Säuerungsmittel, und dann lasse ich es einen Tag stehen. Das wird dann automatisch angekühlt in den Pansen rein und dann ist es fertig eigentlich schon. Es ist noch stichfest, dann rühren wir es auf und dann mische ich jede Sorte, was ich brauche.
0: Also Milch ist schon wirklich absolut was Faszinierendes, oder?
2: Wahnsinn. Also wir machen immer Topfen selber, der ist eben schon fertig.
0: Wir haben zuerst schon geredet, ihr habt ja ganz verschiedene Sorten Kühe im Stall. Du hast gesagt, unterschiedliche Kühe haben quasi auch unterschiedliche Milch.
2: Ja, genau. Zum Beispiel Jersey hat einfach einen guten Fettgehalt. Wobei ich sagen muss, wir haben generell gute Inhaltsstoffe. Da schaut mein Mann sehr drauf, dass sie gut gefüttert werden, dass die Inhaltsstoffe passen. Und durch das wird das Joghurt natürlich auch cremiger. Umso besser die Inhaltsstoffe, umso besser wird das Joghurt.
0: Faszinierend, so schließt sich ein Kreislauf.
2: Ja, genau.
0: Wir machen jetzt weiter aus dem Naturjoghurt feine Fruchtjoghurt.
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0: Und in einer Stunde geht's dann wieder zurück in den Stall. Da hört ihr, wie ich mich an der Melkmaschine angestellt habe.
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10: Ja.

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1: Kurz vor 11 am Samstag. Hier ist das Tirol-Wetter bei Live-Radio mit Valentina Leitinger. Zweigeteiltes Wetter gibt's heute.
8: Aktuell noch überall trocken, auch die Sonne schaut immer wieder mal raus. Ab Mittag wird der Himmel dann aber immer grauer und ein paar Gewitter brauen sich zusammen. Am Nachmittag wechseln sich dann Nass- und Trockenphasen immer wieder ab. Dazu bleibt's aber warm, bis zu 25 Grad gehen sich heute aus. Aktuell messen wir in Reutte 15 Grad, in Innsbruck 18 und in Wattens 19 Grad. Die Live-Radio-Vorschau zeigt, morgen Sonntag wechseln sich dann auch immer wieder Sonne und Wolken ab. Auch da kommen wir aber nicht ganz ohne Schauer und Regen aus. Vor allem im Unterland und in Osttirol wird es nass. Dazu gibt es bis zu 26 Grad.
1: Das wäre viel.
8: Ja, das wäre viel.
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8: Wir starten auf der A12 Inntalautobahn. Bei der Ausreise nach Deutschland gibt es beim Grenzübergang Kufstein-Kiefersfelden 5 bis 10 Minuten mehr Fahrzeit. Weiter zur A13 Brenner-Autobahn, Fahrt Richtung Innsbruck. Zwischen Patsch und Innsbruck Süd dauert es ebenfalls 5 bis 10 Minuten länger. Und wir schauen noch ins Außerfern auf die B179 Fernpassstraße in Fahrt Richtung Nassereit. Gibt es auf der Umfahrung Reutte 10 Minuten plus. Falls ihr noch was seht, Staus und Blitzer jederzeit melden unter 0512 20 80 85. Vielen Dank und gute Fahrt.
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0: Schönen Samstag mit Live-Radio. Da geht's ordentlich zur Sache dieses Wochenende am Innsbrucker Marktplatz. Ihr könnt den international besten Beachvolleyballern zujubeln am eigens aufgeschütteten Center Court.
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0: Und wo was los ist, ist auch unser Phil dabei. Servus!
2: Wunderschöne Grüße vom Marktplatz in Innsbruck. Beach Event in Innsbruck, Tag 3 von 4. Es wird fleißig Beachvolleyball gespielt. Bei mir wieder der Simon. Hi, servus!
3: Hallo, servus!
2: Kannst du schon ein bisschen ein Stimmungsbild geben? Wie ist gelaufen die Tage bisher? Wie ist die Stimmung vor Ort?
3: Ja, also die Sonne ist uns doch mehr hold als gedacht. Also der Wetterbericht spielt uns extrem in die Karten und den Leuten taugt es vor Ort. Endlich wieder lässiges Event am Marktplatz und ja, die Stimmung ist super.
2: Ich hätte die Leute selber gefragt, ist es der Sport, ist es die Unterhaltung oder ist es der Bierwagen im Rücken? Warum sind es da so gesagt, eine Mischung aus allem? Jetzt frage ich dich da als Veranstalter, was zieht denn die Leute so an den Marktplatz?
3: Ich glaube, der Marktplatz ist bekannt für den Flair, also für die Aussicht. Und man ist einfach im Zentrum der Stadt, da pulsiert die Stadt. Und wir sind halt einmal im Jahr da und dann kommen die Leute von ganz Österreich einfach mittlerweile.
2: Wer uns jetzt Samstagvormittag hört und denkt, oha, Marktplatz, Beachvolleyball habe ich gar nicht am Schirm gehabt, das wäre vielleicht was für mich. Wann schaut er am besten vorbei noch?
3: Heute am besten noch oder morgen Sonntag zum Finale. Tickets gibt es gerade und gerade noch ein paar, seht schnell sein, weil es sind wirklich schon viele Tickets weggegangen, aber ich glaube, ein paar Tickets wird es noch geben.
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1: Das internationale Filmfestival noch bis inklusive Sonntag im Leo Kino und im Cinematograph in Innsbruck. Alle weiteren Infos gibt's unter iffi.at. 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
1: Und jetzt die aktuelle von
0: Milo, My Lucky Day.

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11: Schönes Wochenende. Hier ist das Tirolwetter bei Live-Radio mit Valentina Leitinger und die Wolken werden langsam mehr.
12: Vor allem im Oberland und im Außerfern schaut es schon eher grau aus. Am meisten Sonne gibt es jetzt nur noch im Unterland und in Osttirol. Der Nachmittag schaut dann heute eher verregnet aus. Vor allem im Unterland und eben auch in Osttirol begleiten uns die Schauer dann bis in den Abend rein. Am wärmsten ist es aktuell im Zillertal bei 20 Grad in Meierhofen. In Innsbruck messen wir 19 und in Lengenfeld 16 Grad. Ein paar Grad mehr gehen sich am Nachmittag noch aus. Die Live-Radio-Vorschau zeigt, morgen Sonntag wechseln sich dann Sonne und Wolken immer wieder ab. Auch da kommen wir nicht ganz ohne Schauer aus. Vor allem auch wieder so wie heute wird es dann großteils wieder im Unterland und in Osttirol nass. Dazu gibt es bis zu 26 Grad.
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11: Es ist 5:05.
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15: Mit Melanie Wenig. Wer in Österreich wegen einer Krankheit nicht mehr arbeiten kann, braucht eine Berufsunfähigkeitspension. Doch der Weg dahin ist oft hart. Alex Fekonia, das zeigt auch eine Befragung der Armutskonferenz gemeinsam mit den Vereinen Chronisch Krank und Lichterkette.
16: Die Pensionsversicherung steht wegen ihrer Begutachtungspraxis schon länger in der Kritik. Das zeigt sich wieder einmal in der Umfrage, in der mehr als 800 Betroffene befragt wurden, darunter Menschen mit Krankheiten wie Morbus Crohn oder auch psychischen Erkrankungen. Nur 12% haben angegeben, sich bei der Begutachtung respektiert und ernst genommen gefühlt zu haben. Ebenfalls nur 12% sagen, dass ihre medizinischen Unterlagen vollständig berücksichtigt worden seien. Mehr als 70% der Anträge werden laut der Erhebung abgelehnt.
15: Eine Gesetzesänderung ist zwar geplant, die Armutskonferenz fordert aber zusätzlich eine von der Pensionsversicherung unabhängige Begutachtungsstelle. Einen Großeinsatz der Polizei hat gestern in Graz ein 40-Jähriger ausgelöst, der am Nachmittag mit einer Gaspistole auf 2 Männer geschossen hat, die zuvor in seine Wohnung eingedrungen waren. Die beiden Angreifer wurden leicht verletzt und festgenommen. Auch der 40-Jährige wird angezeigt, da er die Waffe illegal besessen hatte. Auch das Einsatzkommando Cobra war im Einsatz. Ein Haiangriff in Westaustralien ist heute tödlich ausgegangen. Ein 35-Jähriger war gerade beim Speerfischen mit seiner Familie, als es zur Attacke gekommen ist.

0: Er ist sofort an Land gebracht und von Rettungskräften versorgt worden. Alles vergebens. Zeugen berichten von einem 4,5 Meter langen Hai, den sie in der Nähe gesichtet haben. Jährlich gibt es in Australien etwa 20 Haiangriffe. Die meisten enden aber nicht tödlich. Kurz vor seinem Börsengang hat SpaceX von Elon Musk noch einen Milliardendeal mit Google abgeschlossen. Google zahlt ab Oktober monatlich 920 Millionen Dollar für den Zugriff auf einen KI-Chip-Cluster des Raumfahrtunternehmens. Nächste Woche will Musk SpaceX an die Börse bringen. Es wäre der bisher größte Börsengang der Geschichte.
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2: Wir starten auf der A12 Inntalautobahn. Bei der Ausreise nach Deutschland gibt es beim Grenzübergang Kufstein-Kiefersfelden 5 bis 10 Minuten mehr Fahrzeit. Weiter zur A13 Brenner-Autobahn, Fahrtrichtung Innsbruck. Zwischen Patsch und Innsbruck Süd dauert es ebenfalls 5 bis 10 Minuten länger. Und wir schauen noch ins Außerfern auf die B179 Fernpassstraße. In Fahrtrichtung Nassereit gibt es auf der Umfahrung Reute eine Viertelstunde plus wegen Überlastung. Falls ihr noch was seht, Staus und Blitzer bitte melden unter 0512 20 80 85. Dankeschön und gute Fahrt.
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4: Also Walli, du hast gesagt, es wird heute noch nass, vor allem im Unterland, wo du daheim bist. Mhm. Und du hast das perfekte Programm. Was willst du am Nachmittag machen?
2: Ich würde wahnsinnig gern eine Flugzeugdoku
4: schauen. Eine Flugzeugdoku. Warum genau eine Flugzeugdoku?
2: Flugzeuge sind wahnsinnig interessant. Ich war jetzt gerade vor kurzem im Urlaub und bin da insgesamt 6-mal rumgeflogen. Mhm. Und es ist Wahnsinn.
4: Wahnsinn. Also, falls ihr eine gute Flugzeugdoku kennt, gern durchklingeln bei der Walli 0512 20 80 10. Schönen Samstag.

0: Live-Radio am Samstag, 10 nach 11. So, jetzt melken wir die Kühe. Habt ihr schon mal Kühe gemolken? Ich schon. Ich war rund um den Weltmilchtag am Winderlhof am Wattenberg bei der Familie Ecker und habe da ein bisschen mitgeholfen. Die liebe Blue war sehr geduldig mit mir. Warum sie von Bauer Josef die Lieblingskuh ist, da frag mal jetzt.
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0: So, jetzt sind wir wieder zurückgewechselt in den Kuhstall. Neben mir steht der Josef und auf der anderen Seite, da hören wir dieses Geräusch. Josef, was ist das?
2: Das ist die Melkanlage. Wir sind jetzt gerade beim Melken mit dir. Du hast jetzt selber super an die Uhr gehängt jetzt gerade. Und jetzt haben sie natürlich den ganzen Tag gefressen, die Kühe. Und jetzt geben wir ihnen eine super gute Milch.
0: Wer ist denn das jetzt da neben mir?
2: Das ist die Blue, das ist mein Baby, hat jetzt fast gesagt.
0: Warum das?
2: Die erste Zucht, wo ich von der Holstein auf ein Fleckvieh zurückgereizt habe. Weil die Holstein bei uns herum nicht so gut passt. Jetzt habe ich sie alle eingereizt mit einem Fleckvieh. Und das ist eigentlich die erste von mir.
0: Ganz eine streichelige?
2: Ja, ganz eine feine.
0: Magst du mir mal kurz den Tagesablauf von der Blue so erklären?
2: Die Blue steht mit mir in der Früh auf, beziehungsweise ich stehe vor ihr aus. Sie mag in der Früh nicht so gerne ausstehen. Dann kriegt sie ein Kraftfutter ein bisschen und ein Hai. Und danach tun wir sie melken und um 6 Uhr kommt sie schon auf die Weide aus. Dann frisst sie mal eine Runde, ein 2 Stunden oder so. Dann macht sie sie Äste irgendwo auf dem Biechel rum. Dann geht sie wieder weiter und dann kommt sie in den Kuhstall rein. Dann ist das erste Mal liegen, 2 Stunden. Und jetzt haben wir jetzt ungefähr die Zeit, wie es jetzt ist. Da werden sie wieder gemolken. Dann kriegen sie nochmal Ei und einen Mineralstoff. Dann können sie die ganze Nacht schlafen.
0: Und wie viel Milch gibt denn so eine Kuh bei dir?
2: Die gibt ca. 25 Liter am Tag.
0: Danke Blue und Co., wie ich mich angestellt habe beim Melken. Video dazu in den Socials, Insta, Facebook, Live Radio Tirol.
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18: Mahlzeit, 11:55 am Samstag. Ab wann ihr heute besser unter Dach bleibt, hört ihr im Live-Radio Tirol-Wetter bei der Valentina Leitinger in 21 Sekunden.
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18: Hier ist das Tirolwetter bei Live-Radio und es zieht immer weiter zu, Valli.
21: Ein bisschen Sonne schaut nur kurz immer wieder mal raus. Grundsätzlich gewinnen aber die Wolken jetzt die Überhand. Ab dem frühen Nachmittag wird's dann nass. Alle, die dann lieber im Trockenen bleiben, schauen vielleicht nach Innsbruck. Da läuft noch bis morgen das internationale Filmfestival im Leo-Kino und im Cinematograph. Heute Abend gibt's da auch die große Filmpreisverleihung. In Imst messen wir aktuell 17 Grad, in Mutters 18 und in Innsbruck 19 Grad. Die Live-Radio-Vorschau zeigt, morgen Sonntag wechseln dann immer wieder Sonne und Wolken. Auch da kommen wir aber nicht ganz ohne Schauer aus. Vor allem im Unterland und in Osttirol wird's nass. Dazu gibt's bis zu 26 Grad.
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21: Wir starten auf der A12 Interlautobahn. Bei der Ausreise nach Deutschland gibt's beim Grenzübergang Kufstein-Kiefersfelden 10 bis 15 Minuten mehr Fahrzeit. Weiter zur A13 Brennerautobahn, Fahrt Richtung Innsbruck. Zwischen Patsch und Innsbruck Süd dauert's 10 Minuten länger. Und wir schauen noch ins Außerfern. Auf die B179 Fernpassstraße in Fahrtrichtung Nassereitz gibt es auf der Umfahrung Reute 20 Minuten plus wegen Überlastung. In der Gegenrichtung gibt es zwischen dem Fernpass und Bichelbach ebenfalls 20 Minuten plus. Falls ihr noch was seht, Staus und Blitzer bitte melden, am besten als Sprachnachricht über die Live-Radio Tirol-App.
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0: An- und Abreise am Traum-Shopping-Tag in der Luxuslimousine. Man hört schon, mittlerweile aber der Kaufi und die Vanessa Messner aus Baumkirchen im Dez eingetrudelt. Da könnt ihr jetzt 1000 Euro vershoppen. Seid schon voll im Kaufrausch.
2: Wir sind total im Kaufrausch. Wir haben Halbzeit. Die 500 Euro sind schon weg nach 2 Stunden. Also die Vanessa aus Baumkirchen war richtig, richtig fleißig. Mit Unterstützung von Oma, von Tochter Greta und von der Sophia. Alle sind total fleißig. Wir waren schon bei Schuhe Lana. Da haben wir was Schönes gekauft, Vanessa?
3: Eigentlich die Mädels. Die Mädels haben sich da Leo Sommersandalen und Schlappen gekauft.
2: Ist Leo immer noch in?
3: Leo ist immer in.
2: Sind immer Giraffen kommen oder Zebras. Das würde mich mal freuen. Dann waren wir beim Snipes.
3: Ja, im Snipes, Nike-Sneaker.
2: Yes, die gehen immer. Da waren wir bei Zara auch schon.
3: Zara, da hat meine Tochter sich die Sandalen mit den Demon Hunters gekauft.
2: Und mein Highlight war bisher bei Elviro, da hast du schöne Sachen für den Sommer gekauft. Eine wunderschöne Hose mit Gänseblümchen drauf, das ist cool. Was noch alles?
3: Hosenrock, 2 T-Shirts. Also ich glaube, ich bin auch zufrieden auf alle Fälle.
2: Man sieht es doch das Radio nicht, aber ich bin schon aufgehangen wie ein Grissbaum, also lauter Sackerl rundherum bei mir schon. Es ist nicht lustig, liebe Lea. Und jetzt gehen wir dann, sind wir schon beim Only jetzt. Da haben wir ein wunderschönes Kleid schon, glaube ich, ausgesucht. Oder was ist das genau? Ich kenne mich leider nicht so aus.
3: Das ist das Sommerkleid, ja.
0: Bravo, Kaffee.
2: Hätte ich auch so gesagt. Bravo, ich hab's erkannt, genau. Ein Sommerkleid und die sind so, was ist das, Hosenrock oder nur ein Rock, so kurze Jeansröcke.
3: Hosenrock. Und jetzt können wir alle drei im Partnerlook gehen, weil sich die Mädels in komplett gleichen in Kinderausführung gekauft haben.
2: Ich hätte es auch probiert, mir passt leider nicht. Aber jetzt geht's dann ab zum Douglas. Da werde ich mal wieder Schminke holen. Was hast du Schönes?
3: Make-up und Parfüm.
2: Also, wir haben einiges zu tun und alle, die sagen, ich hätte auch so gerne mal einen Butler, eine Limousine. Ihr könnt euch freuen, die nächste Staffel Shopping Butler ist schon in Planung. Coming soon bei Live Radio, unbedingt dranbleiben.
0: Viel Spaß euch weiterhin
2: und
0: bis bald.
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4: Schönen Samstag. Hier ist das Tirolwetter bei Live-Radio mit Valentina Leitinger. Also wenn ich da mal so beim Studiofenster rausschaue, viele Wolken sind da schon unterwegs.
5: Ja, trotz der Wolken aktuell noch überall trocken. Jetzt in Richtung Mittag wird der Himmel aber immer grauer und ein paar Gewitter brauen sich da zusammen. Am Nachmittag wechseln sich dann Nass- und Trockenphasen immer wieder ab. Dazu bleibt es aber warm. Bis zu 25 Grad gehen sich am Nachmittag noch aus. Aktuell messen wir in Scharnitz 17 Grad, in Nikolsdorf 19 und in Innsbruck 20 Grad. Die Live-Radio-Vorschau zeigt, morgen Sonntag gibt es dann auch einen Sonne-Wolken-Mix. Aber auch da kommen wir nicht ganz ohne Schauer aus. Vor allem im Unterland und in Osttirol wird es nass. Dazu gibt es bis zu 26 Grad.
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4: Es ist ganz genau 5 vor 12.
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7: Mit Melanie Wenig. Mehr als 700 Patientinnen und Patienten in Österreich warten aktuell auf eine Organspende, meist auf eine neue Niere. Im Vorjahr sind bei uns auch 730 Organtransplantationen durchgeführt worden, um 15% mehr als noch im Jahr davor. Ein neues Gesetz soll nun mehr Sicherheit bei Transplantationen bieten. Martina Steidl.
8: Erst Ende Mai hat der Nationalrat das Organtransplantationsgesetz verschärft. Dadurch sollen betrügerische Machenschaften von internationalen sogenannten Organtourismusunternehmen und Vermittlungsplattformen im Netz verhindert werden. Werbungen für den Organverkauf werden damit unter anderem verboten. Für eine Organspende gilt in Österreich die sogenannte Widerspruchsregelung, erinnert die Gesundheit Österreich GmbH zum heutigen Tag der Organspende. Das heißt, wenn es keinen dokumentierten Widerspruch gibt, ist eine Organspende grundsätzlich möglich. Wer das nicht möchte, muss das zu Lebzeiten noch festhalten und unterschreiben.
7: Als Stammzellenspender kann man sich dagegen registrieren lassen. Im Vorjahr waren fast 148.000 Personen eingetragen. Der Streit ums Verbrenneraus ab 2035 innerhalb der EU reißt nicht ab. Nachdem Deutschland weiter Lockerungen will, haben 7 Mitgliedstaaten, darunter Frankreich, Spanien und die Niederlande, in einem gemeinsamen Schreiben klargemacht, dass sie den Kurs zugunsten von Elektroautos beibehalten wollen. Ansonsten würden sie entsprechende Beschlüsse im EU-Rat blockieren. Ein Haiangriff in Westaustralien ist heute tödlich ausgegangen. Ein 35-Jähriger war gerade beim Speerfischen mit seiner Familie, als es zur Attacke gekommen ist. Er ist sofort an Land gebracht und von Rettungskräften versorgt worden. Alles vergebens. Zeugen berichten von einem 4,5 Meter langen Hai, den sie in der Nähe gesichtet haben. Jährlich gibt es in Australien etwa 20 Haiangriffe. Die meisten enden aber nicht tödlich. Eine bisher unbekannte Schmetterlingsart wurde in Vorarlberg entdeckt. Möglich wurde das durch ein österreichweites DNA-Projekt, bei dem knapp 25.000 Schmetterlinge untersucht wurden. Die dabei entstandene DNA-Bibliothek der heimischen Schmetterlinge ist europaweit einzigartig, sagen Forschende unter der Leitung der Tiroler Landesmuseen.
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5: Wir spüren den Reiseverkehr auf Tirols Straßen. Wir starten auf der A12 Inntalautobahn. Da gibt es bei der Ausreise nach Deutschland beim Grenzübergang Kufstein-Kiefersfelden 15 bis

0: 20 Minuten mehr Fahrzeit. Weiter zur A13 Brennerautobahn, Fahrt Richtung Innsbruck. Zwischen Patsch und Innsbruck Süd dauert es 10 bis 15 Minuten länger. Wir schauen ins Außerfern auf die B179 Fernpassstraße. In Fahrtrichtung Nassereith gibt es auf der Umfahrung Reute 10 Minuten plus. In der Gegenrichtung dauert es zwischen dem Fernpass und Bichelbach ebenfalls 10 Minuten länger. Und ein Blick noch ins Unterland. Auf der B161 Pastonstraße gibt es in Fahrtrichtung St. Johann bei Kitzbühel eine Viertelstunde mehr Fahrzeit. Falls ihr noch was seht, Staus und Blitze jederzeit melden unter 0512 20 80 85. Vielen Dank und gute Fahrt.
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3: Mahlzeit. Also ich bin ehrlich, langsam knurrt mein Magen auch ein bisschen. Wenn es euch gleich geht, habt hoffentlich das gute Mittagessen schon direkt vor euch. Liebe Walli, wir sind noch ein bisschen unschlüssig, was es werden soll, gell?
4: Ich muss mich noch inspirieren lassen. Also momentan, mein Kopf ist noch leer.
3: So zwischen Nudeln bin ich oder vielleicht doch ein Salat, Reis, ja. So viele Möglichkeiten. Kann man noch ein bisschen überlegen. Jetzt gibt es aber erstmal die brandaktuelle Dance-Bop von Alle Farben. Genial, Baby Goodbye.

0: Die Live-Radio-Samstag-Show. 10 nach 12, ich sag's euch, das war so spannend und lässig. Rund um den Weltmilchtag am 1. Juni war ich bei der Familie Ecker am Wartenberg am Windelhof, hab da ein bisschen mitgeholfen und vor allem gelernt, was eigentlich alles so hinterm Glasl Milch steckt.
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0: Am faszinierendsten war für mich aber eigentlich, wie sehr die ganze Familie, Bäuerin Bianca, die drei Kids und auch Bauer Josef, die Arbeit am Hof taugt.
2: Ja, aber das ist einfach eine lässige Arbeit. Mit den Kindern, mit der Natur, ein Ausblick, siehst du eh selber, gibt es die schlechteren Arbeitsplätze. Ne? Wir machen das schon im Nebenerwerb sowieso. Die Frau dort Joghurt machen, die Rechtvermarktung. Und das, was wir nicht direkt vermarkten, weil in die Bäuerlmilch oder mit der Bäuerlmilch vermarktet, sagen wir so. Ja, ist einfach ein lässiger Job. Ne? Ist nicht allem einfach.
0: Was für einen Stellenwert hat es für dich, dass du weißt, was hinter den Lebensmitteln steckt, die bei dir am Tisch landen? Wie siehst du dich selber als Lebensmittelproduzent?
2: Ja, das ist das Wichtigste. Ich sage, das Obergeilste, die sehe ich hier außen beim Großen. Die sind in der Sonne außen, die liegen rum, die können gehen, wo sie wollen. Dann können sie einer schenken ins die super Milch. Und aus dem machen wir ein gutes Joghurt oder einen Topfen.
0: Was hättest du gern, an das man denken soll, wenn man im Geschäft steht, vor dem Kühlregal und zur Milch greift?
2: Wir sind Tiroler, wir sind alle Tiroler, also kauft es einfach Tiroler Sachen, würde ich sagen. Und nicht für ein Steak von Bulgarien her oder weiß ich, was ich überall herkommt. Ne?
0: Wir haben jetzt schon einiges erlebt da bei euch am Hof, haben die Kühe von der Weide geholt, haben ein bisschen was verarbeiten dürfen, haben da jetzt auch beim Melken ein bisschen reinspineiseln können bei euch. Echt cool, was ihr da macht, auch in die Kinder schon weitergibt. Alles, alles Gute.
2: Danke und ich wünsche Live-Radio einen ganz schönen Tag noch.
0: Und das Video zu meinem Abenteuer am Windelhof gibt's online in den Live-Radio Tirol Socials, Facebook und Instagram.
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3: Die aktuelle von
1: Harry Styles, American Girls.

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1: 12:30 am Samstag. Und hier ist das Tirolwetter bei Live-Radio mit Valentina Leitinger. Jetzt wird es langsam schon ein bisschen nass.
3: Die ersten Regentropfen gibt es jetzt im Außerfern rund um Elbingalb. Im Laufe des Nachmittags breiten sich die Schauer dann in ganz Tirol aus. Topwert aktuell in Kirchdorf bei 21 Grad, in Innsbruck messen wir 20 und in Landeck 17 Grad. Ein paar Grad mehr gehen sich am Nachmittag noch aus. Die Live-Radio-Vorschau zeigt, morgen Sonntag wechseln sich dann Sonne und Wolken immer wieder ab, aber auch da kommen wir nicht ganz ohne Schauer aus. Vor allem im Unterland und in Osttirol wird es da nass. Dazu gibt es bis zu 26 Grad. Übermorgen Montag bleibt der Nachmittag auch noch regenanfällig. Dazu gehen sich bis zu 29 Grad aus.
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3: Wir spüren den Reiseverkehr auf Tirols Straßen. Wir starten auf der A12 Inntalautobahn. Da gibt es bei der Ausreise nach Deutschland beim Grenzübergang Kufstein-Kiefersfelden 10 bis 15 Minuten mehr Fahrzeit. Weiter zur A13 Brennerautobahn, Fahrt Richtung Innsbruck. Zwischen Patsch und Innsbruck Süd dauert es 10 Minuten länger. Und ein Blick noch ins Unterland. Auf der B161 Pastonstraße gibt es in Fahrt Richtung St. Johann bei Kitzbühel eine Viertelstunde mehr Fahrzeit. Falls ihr noch was seht, Staus und Blitzer bitte melden unter 0512 20 80 85. Vielen Dank und gute Fahrt.
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0: Schönen Samstag, jetzt wird's wieder Zeit. Jetzt schauen wir zu den vier Mädels mit unserem Kaufi im Date.
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0: Er holt euch mit der Luxuslimousine ab, bezahlt all eure Einkäufe, Budget 1000 Euro. Und die Glückliche, die das heute erleben darf, ist Vanessa Messner aus Baumkirchen. Du hast deine Mama und deine beiden Töchter mitgenommen. Die haben sie ja schon ordentlich krachen lassen beim Shoppen, aber du hast schon auch was gefunden.
2: Oh, ich habe mir Make-up im Douglas gekauft, ich bin im Only, habe ich mir ein paar Sachen gekauft und im Elviro. Also für mich hat es schon sich gelohnt, definitiv.
3: Aber auch was zu tragen. Die Greta war auch ganz fleißig, 6 Jahre jung. Was hast du Schönes ausgesucht heute hier im Einkaufszentrum, Dates?
4: Eine Stitch-Figur, so eine Flasche, wo dann so ein Barbie rauskommt.
3: Und glaube ich auch was zum Anziehen?
4: So eine Hose und Schuhe.
3: Und die Sophia war auch ganz fleißig, die ist 9 Jahre, wird aber bald schon 10, gell? Sophia, sitz mal her kurz zu mir, du hast auch gutes Eis gegessen. Und was hast du Schönes dir ausgesucht heute hier im Einkaufszentrum, Dates?
4: Ich hab mir einmal nach Zahlen von Stitch ausgesucht, 2 Sammelfiguren, ein Hosenrock.
3: Und das Coole ist, ihr habt alle jetzt, auch die Greta, die Mama und du den gleichen Hosenrock.
4: Ja.
3: Jetzt alle im Partnerlook jetzt gehen.
4: Ja.
3: Hat Spaß gemacht heute mit dem Butler?
4: Ja.
3: Wenn du den bewerten würdest von 1 bis 5 Sterne, 1 ist total faul, 5 ist ganz fleißig, wie würdest du mich bewerten als Butler?
4: 10.
3: 10 Sterne, ja.
4: Weil er nett ist, lustig und er hat so viel Drang.
3: Was sagt denn die Oma? Wie viele Sterne kriegt der Shopping-Butler von der Oma?
5: Ja, von mir kriegst du auch 10. Aber nur, wenn ich das nächste Mal dran komme.
3: Du wärst ja eh leicht, haben wir gesagt, wir gehen nur ins Reisebüro und buchen eine Reise. In 5 Minuten alles erledigt bei dir.
5: Eben, bei mir hättest du keine Arbeit.
3: Greta, wie viele Sterne gibst du dem Shopping-Butler?
4: 20, weil du alles Drang hast und weil du nett bist und lustig.
3: Das ist aber nett. Aber jetzt muss ich natürlich auch die Mama fragen. Vanessa, warst du zufrieden mit deinem Shopping-Trip?
2: Ich war sehr zufrieden. Eskaliert sind jetzt zwar nur die Mädels, aber ich bin auf jeden Fall voll happy und es war richtig cool und hat voll viel Spaß gemacht. Danke.
3: Bitte, bitte gerne und darf spoilern, gell? Zu Weihnachten werden wieder Wünsche wahr. Da kommt der Live-Radio Shopping-Butler wieder zurück. Also unbedingt dranbleiben bei Live-Radio.
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4: Hier ist das Tirolwetter bei Live-Radio mit Valentina Leitinger und die Schauer breiten sich aus. Nichts Neuem außer fern, auch im Oberland wird es jetzt langsam nass. Im Laufe des Nachmittags breiten sich die Schauer dann noch in ganz Tirol aus. In Tannheim messen wir aktuell 15 Grad, in Oetz 17 und in Innsbruck 20 Grad. Bis zu 25 Grad gibt es noch am Nachmittag. Die Live-Radio-Vorschau zeigt, morgen Sonntag gibt es immer wieder einen Sonne-Wolken-Mix. Auch da kommen wir aber nicht ganz ohne Regen aus, vor allem im Unterland und in Osttirol wird es nass, dazu gibt es bis zu 26 Grad. Übermorgen Montag bleibt dann auch der Nachmittag immer noch regenanfällig, dazu gehen sich bis zu 29 Grad aus.
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4: Es ist genau 5 vor 1.
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7: Mit Sophie Weinhandl. Das Medienrecht umbauen, vor allem bei Strafen für Hasskommentare im Netz, das haben die Neos gestern gefordert. Heute hat die SPÖ geliefert. Alexander Fekonia, Justizministerin Sporer und Vizekanzler Babler haben einen konkreten Gesetzesvorschlag an die Koalitionspartner geschickt.
8: Ja, und der sieht vor, dass Betroffene künftig zunächst schriftlich aufgefordert werden müssen, einen beleidigenden Kommentar binnen 3 Werktagen zu löschen. Erst wenn das nicht passiert, können Verfahrenskosten anfallen. Aktuell kann man nämlich bestraft werden, wenn jemand einen Hasskommentar unter dem eigenen Posting schreibt, selbst wenn man den Kommentar gar nicht gesehen hat. Die Reform soll jetzt rasch umgesetzt werden. Die Neos begrüßen den Vorstoß, die ÖVP zeigt sich aber noch verhalten.
7: Die Volkspartei bezweifelt nämlich, ob die Reform die Verantwortung wirklich dorthin verlagert, wo sie hingehört. Die Polizei ermittelt gegen eine Jugendbande, die rund um St. Pölten aktiv ist. Schon Anfang Mai soll ein 14-Jähriger einen Zugbegleiter ins Gesicht geschlagen haben. Er und 3 weitere Personen der Gruppe waren ohne Fahrschein von Wilhelmsburg nach St. Pölten unterwegs. Außerdem gibt es 4 Anzeigen wegen Sachbeschädigung. Die Polizei ermittelt gegen 4 Beschuldigte zwischen 14 und 18 Jahren. Mehr als 700 Menschen warten aktuell in Österreich auf ein Spendeorgan, die Bilanz heute am Tag der Organspende. Erst Ende Mai hat der Nationalrat das Organtransplantationsgesetz verschärft. Damit soll unter anderem Werbung für den Organverkauf verboten und betrügerische Vermittlungsplattformen im Netz verhindert werden. Dabei sein ist nicht alles, zumindest finanziell, heißt es für den ÖFB. Einen Geldregen gibt es bei der WM nämlich nur bei einem sensationellen Abschneiden. Die FIFA hat zwar ein Rekordpreisgeld von über 870 Millionen Dollar, das wird aber auf 48 Teams aufgeteilt. Fix kalkulieren kann der Verband also mit 12,5 Millionen Dollar. Das würde selbst bei einem Misserfolg kein Verlustgeschäft bedeuten.
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4: Wir spüren den Reiseverkehr auf Tirols Straßen und starten auf der A12 Inntal-Autobahn. Da gibt es bei der Ausreise nach Deutschland beim Grenzübergang Kufstein-Kiefersfelden 5 Minuten mehr Fahrzeit aktuell. Weiter zur A13 Brenner-Autobahn, Fahrt Richtung Innsbruck. Zwischen Patsch und Innsbruck Süd dauert es 10 Minuten länger. Wir schauen ins Außerfern. Auf der B179 Fernpassstraße, Fahrt Richtung Reute, gibt es zwischen Nassereit und dem Fernpass 20 Minuten plus. In der Gegenrichtung dauert es bei Heiterwang 10 Minuten länger. Und ein Blick noch ins Unterland. Auf der B161 Pastonstraße gibt es in Fahrtrichtung St. Johann bei Kitzbühel eine Viertelstunde mehr Fahrzeit. Falls ihr noch was seht, Staus und Blitzer bitte melden, am besten als Sprachnachricht über die Live-Radio Tirol-App. Vielen Dank und

0: Gute Fahrt.
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10: 13:55, ab jetzt hört ihr Live-Radio mit Niklas Böhme. Schönen Nachmittag. Jetzt gibt's das Info-Update. Wechselhaftes Wetter heute in Tirol. Der Nachmittag kann immer wieder nass werden, teils mit kräftigen Schauern, vor allem im Unterland. Es zieht aber so herum, stellenweise kann dann eben auch wieder die Sonne rauskommen. Das alles heute bei 18 bis 23 Grad. Die Live-Radio-Vorschau, Sonne am Vormittag, mehr Quellwolke und teils Schauer am Nachmittag. Das wird der morgige Sonntag.
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10: Da sind uns aktuell zwei Staupunkte gemeldet. Wir starten auf der B79 Fernpassstraße. Immer wieder abschnittsweise Stau in beide Richtungen. Rechnet hier insgesamt 15 Minuten mehr ein auf die ganze Strecke. Und dann haben wir noch die A13 Brenner Autobahn. Brenner Richtung Innsbruck, zäher Verkehr von Schönberg bis Innsbruck Süd. Hier ebenso eine Viertelstunde Zeitverlust. Sonst läuft's. Falls ihr was seht, Staus und Blitzer bitte jederzeit melden unter der 0512 20 80 85. Dankeschön und gute Fahrt.
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0: Dermot Kennedy, Funeral.
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1: Das internationale Filmfestival noch bis inklusive Sonntag im Leo Kino und im Cinematograph in Innsbruck. Alle weiteren Infos gibt's unter iffi.at. 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Am Samstag, den 13. Juni, könnt ihr die beiden Konzerte aus Busan live im Metropol-Kino erleben. Infos und Tickets unter metropol-kino.at.
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1: Euer Live-Radio-Info-Update gibt's jetzt. Mit Niklas Böhme, vereinzelt sonnig, oft aber eben schon grau. Momentan zum Beispiel Wolken über Landeck bei 19 Grad, graue 18 sind es in Innsbruck. In Lienz ist es etwas aufgelockerter bei 21 Grad. Der Nachmittag bringt dann vor allem im Unterland dichte Wolken und teils kräftige Regenschauer. Richtung Abend lockert es wieder etwas auf. Die Live-Radio-Vorschau. Sonnig starten wir in den Sonntag. Der Vormittag ist sehr freundlich. Im Tagesverlauf bilden sich Quellwolken, daraus stellenweise Schauer, vor allem in Osttirol und entlang der italienischen Grenze. Dazu erwarten wir 20 bis 25 Grad.
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3: Mit Sophie Weinhandl. Die Zahl der falsch entsorgten Lithium-Batterien hat sich in den letzten 10 Jahren vervierfacht. Das zeigen aktuelle Zahlen der Montanuniversität Leoben. Das kann zu Bränden führen. Im Vorjahr waren es österreichweit 36 Großbrände in Entsorgungszentren, warnt Gabriele Jüli, Präsidentin vom Verband österreichischer Entsorgungsbetriebe. Außerdem gehen Ressourcen verloren.
4: In diesen Lithium-Batterien sind ja ganz seltene und wertvolle Rohstoffe drinnen. Es gilt ja auch für unsere Zukunft, vor allem für medizinische Produkte, diese Rohstoffe zu erhalten und im Land zu haben. Ich kann sie nur recyceln, wenn sie richtig entsorgt werden. Eine Batterie, die im Restmüll landet, kann nicht mehr recycelt werden. Das sind verlorene Ressourcen für immer.
3: Rund 8 Lithium-Batterien landen in Österreich im Schnitt in jeder Tonne Restmüll. Die Entsorgungsbetriebe appellieren deswegen, die Batterien nur in Sammelzentren und Boxen zu entsorgen. Unser Nachbarland Ungarn schränkt den Zuzug von Gastarbeitern aus Nicht-EU-Ländern ein. Der neue Ministerpräsident Madja hat das mit sofortiger Wirkung durchgesetzt. Es war eines seiner Wahlversprechen, dass mehr Ungarn an Jobs kommen sollen und Unternehmen nicht länger die Löhne durch Gastarbeiter drücken können. Derzeit arbeiten in Ungarn ungefähr 90.000 Arbeitnehmer aus Nicht-EU-Ländern. In Österreich kann man bestraft werden, wenn jemand einen Hasskommentar unter dem eigenen Posting schreibt. Das soll sich ändern. Nachdem die Neos gestern bereits auf eine Reform gedrängt haben, hat die SPÖ heute einen Gesetzesvorschlag vorgelegt. Betroffene müssen künftig zunächst schriftlich aufgefordert werden, einen beleidigenden Kommentar binnen 3 Werktagen zu löschen. Erst wenn dann nichts passiert, können Verfahrenskosten anfallen. Eineinvierteljahre sind Wiener Drogenfahnder einem Trio hinterher gewesen, das große Mengen Kokain nach Wien geschmuggelt haben soll. Jetzt haben sie die Verdächtigen direkt bei einem Deal geschnappt, bei dem sie 1 Kilogramm Kokain um 28.000 Euro verkauft haben. Bei Hausdurchsuchungen haben die Ermittler noch mehr Drogen, Bargeld, eine Waffe und 2 teure Autos sichergestellt.
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1: 2 Staupunkte gibt es jetzt am Samstagnachmittag. Wir schauen auf die B179 Fernpassstraße. Immer wieder abschnittsweise Stau in beide Richtungen. Insgesamt hier ein Plus von 10 Minuten im ganzen Streckenverlauf. Und dann haben wir noch die A13 Brenner Autobahn. Brenner Richtung Innsbruck, zäher Verkehr von Schönberg bis Innsbruck Süd. Eine Viertelstunde dauert hier länger laut Live-Radio-Echtzeitmessung. Falls ihr auch was seht, Staus und Blitzer bitte jederzeit melden unter der 0512 20 80 85. Dankeschön und gute Fahrt.
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14: Live Radio hier um 2:35 mit dem Tirolwetter. Mit Niklas Böhme. Ja, immer grauer wird der Samstag. Im Unterland sind auch teils kräftige Schauer angesagt. Der Abend wird wieder etwas ruhiger. Die Live-Radio-Vorschau. Der Sonntag startet durchaus freundlich. Viel Sonne am Vormittag. Im Tagesverlauf bilden sich Quellwolken. Daraus entwickeln sich dann vor allem im Osten und im Süden Schauer. Das alles bei 20 bis 25 Grad.
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14: Zweimal dauert es länger auf Tirols Straßen. Wir starten auf der B79 Fernpassstraße. Nassereit Richtung Füssen, immer wieder abschnittsweise Stau und insgesamt ein Plus von 20 Minuten. A13 Brenner Autobahn, Brenner Richtung Innsbruck, zäher Verkehr von Schönberg bis Innsbruck Süd. Hier ebenso 20 Minuten Zeitverlust. Sonst läuft's. Falls ihr was seht, Staus und Blitzer bitte jederzeit melden. Am besten geht das als Sprachnachricht über die Live Radio Tirol App. Dankeschön.
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16: Schönen Nachmittag, ihr hört Live-Radio mit Niklas Böhme und jetzt gibt's das Update zu Wetternachrichten und

0: Im Tagesverlauf bilden sich Quellwolken in Osttirol und entlang der italienischen Grenze, sorgen die später für Schauer. Sonst bleibt es aber auch oft trocken bei 20 bis 25 Grad. Jetzt ist es genau 3:05.
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2: Mit Sophie Weinhandl. Lithium-Ionen-Akkus landen häufig im Restmüll, vor allem E-Zigaretten werden oft achtlos weggeworfen, zeigt eine aktuelle Untersuchung der Montanuniversität Leoben. Die Nachfrage nach E-Zigaretten steigt aber auch in Österreich in den letzten Jahren schnell an. Die Präsidentin vom Verband österreichischer Entsorgungsbetriebe, Gabriele Jüli, warnt deswegen.
3: Also das sind wirklich Brandbomben und es ist sehr gefährlich. Die User dieser E-Vapes sollten darauf achten, dass sie die gebrauchten Zigaretten zu Hause in einem Gurkenglas sammeln und dann wieder in den Handel zurückbringen, zur Supermarktkasse, in die her mit Leerboxen oder Wertstoffsammelzentrum.
2: Die Zahl der falsch entsorgten Lithium-Akkus hat sich in den letzten 10 Jahren vervierfacht. 8 Lithium-Batterien haben die Forscher der Montanuni pro Tonne Restmüll gefunden. Am Vormittag ist in einem Schwimmbad im burgenländischen Leupersbach wegen eines technischen Defekts Chlorgas ausgetreten. Der Badebetrieb ist deshalb bis morgen eingestellt, schreibt die Gemeinde auf Facebook. Verletzt wurde bei dem Vorfall niemand, die Einsatzkräfte der Feuerwehr haben ein Rohr abgedichtet und die Anlage wird überprüft, informiert die Polizei. Seit Anfang April hat eine 74-jährige Kärntnerin mit einem Betrüger gechattet. Er konnte sich ihr Vertrauen erschleichen und hat ihr vorgetäuscht, dass er eine Beziehung möchte. Immer wieder hat der bisher unbekannte Täter Geld gefordert und auch bekommen. Der Seniorin ist ein Schaden im hohen fünfstelligen Bereich entstanden, heißt es von der Polizei. Die Ermittlungen laufen. Um eine Pause zu machen, hat ein Lkw-Fahrer in Deutschland sein Fahrzeug einfach unbeleuchtet auf dem Seitenstreifen einer Autobahn abgestellt. Der Fahrer hat der Polizei erklärt, er habe seine Lenkzeit überschritten und müsse Pause machen. Ihn erwartet eine Geldstrafe. Das Problem dahinter? In Deutschland fehlen Schätzungen zufolge rund 20.000 Parkplätze entlang der Autobahnen.
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0: 2 Staupunkte begleiten uns jetzt durch den Samstagnachmittag. Wir starten auf der B79 Fernpassstraße, Nassereit Richtung Füssen, immer wieder abschnittsweise Stau. Insgesamt ein Plus von etwa 25 Minuten. Und dann schauen wir auf die A13 Brennerautobahn, Brenner Richtung Innsbruck, Zierverkehr von Schönberg bis Innsbruck Süd. Eine Viertelstunde verliert ihr hier. Sonst läuft's auf Tirols Straßen. Falls ihr was seht, Staus und Blitz. Bitte melden. Die Telefonnummer direkt hier. Ins Live-Radio-Verkehrszentrum ist die 0512 20 80 85. Gute Fahrt.
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14: Servus, Niklas Böhmer hier. Ihr hört Live-Radio. Es ist genau 3:55. Jetzt gibt's das Tirolwetter. Viele Wolken und etwas Sonne im Mix. Teils kräftige Schauer im Unterland. Es zieht heute richtig herum. Der Abend wird dann aber überall ruhiger und es lockert wieder auf. Die Live-Radio-Vorschau. Mit viel Sonne startet der morgige Sonntag. Es wird freundlich bei 20 bis 25 Grad. Der Nachmittag bringt dann vor allem im Osten und im Süden Gewitter mit.
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14: Da werfen wir gleich einen Blick auf die B79 Fernpassstraße. Nassereit Richtung Füssen, immer wieder abschnittsweise Stau und insgesamt ein Plus von 25 Minuten. Und A13 Brenner Autobahn, Brenner Richtung Innsbruck, Zehrverkehr von Schönberg bis Innsbruck Süd. Insgesamt lasst ihr hier eine Viertelstunde liegen. Falls ihr auch was seht, Staus und Blitzer bitte jederzeit melden unter der 0512 20 80 85. Dankeschön. Schönen Nachmittag.
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6: Weiter Nachrichten und Verkehr habe ich jetzt für euch. Servus, Niklas Böhme hier. Hier sind auf Live-Radio. Wechselhaft, der Samstag, teils Regen, oft Wolken, vereinzelt Sonne. Momentan ist es grau über heute bei 17 und Innsbruck bei 20 Grad. Regen zur Minute in Kufstein, hier messen wir 21 Grad. Der Abend wird überall ruhiger, die Nacht dann trocken. Die Live-Radio-Vorschau. Angenehm sonnig startet der Sonntag. Der Vormittag ist es durchweg freundlich. Der Nachmittag wird etwas wolkiger. In Osttirol und entlang der italienischen Grenze teils nass. Dazu gibt es ziemlich angemessene 20 bis 25 Grad. Den Montag, den genießen wir. Es wird sonnig und warm, bevor am Abend Gewitter und am Dienstag eine Kaltfront durchzieht.
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6: Jetzt schalten wir in die Nachrichtenredaktion. Es ist genau 4:05.
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0: Datenleck bei Booking.com im April gewesen sein, Alexander Fekonja.
1: Die Masche ist besonders raffiniert. Die Täter wissen nämlich genau, in welchem Hotel man war und wie man heißt. Sie schicken dann eine WhatsApp-Nachricht, die scheinbar vom Hotel oder von Booking.com stammt, und behaupten, es stehe eine Rückerstattung aus. Wer dann auf den mitgeschickten Link klickt, landet auf einer gefälschten Webseite und gibt dort seine Kreditkartendaten ein. Laut dem Schweizer Bundesamt für Cybersicherheit haben sich die Meldungen zu solchen Fällen im Mai im Vergleich zum Vormonat verdreifacht.
0: Deswegen die Warnung, niemals auf Links in solchen Nachrichten klicken und im Zweifelsfall direkt beim Hotel anrufen. Wer bereits Kreditkartendaten eingegeben hat, sollte sofort eine Bank kontaktieren und die Karte sperren lassen. Ein 1,5-jähriger Bub ist am Vormittag in Schwarz in Tirol mit dem Fuß unter den Rasenmäher seines Vaters gekommen. Das Kind dürfte ausgerutscht und unter das Gehäuse geraten sein, während der Vater gemäht hat. Der Bub ist mit schweren Verletzungen in die Universitätsklinik Innsbruck geflogen worden. Die israelische Armee ruft alle Bewohnerinnen und Bewohner von 5 Ortschaften im Südlibanon auf, sich in Sicherheit zu bringen, und begründet den Befehl damit, dass die libanesische Hisbollah-Miliz gegen die Waffenruhe verstoßen habe. Zeitgleich wurden bei einem israelischen Angriff auf ein Militärfahrzeug mehrere libanesische Soldaten getötet. Der Spielwarenhersteller Lego bringt pünktlich zum 100. Todestag von Star-Architekt Antonio Gaudi am kommenden Mittwoch sein bisher größtes Set auf den Markt. Einen Nachbau der Sagrada Familia aus über 12.000 Teilen. Das fertige Modell ist 62 cm hoch und ab November um rund 750 Euro erhältlich.
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3: Da begleiten uns immer noch die zwei gleichen Staupunkte durch den Samstagnachmittag. Wir starten auf der B179 Fernpassstraße, Nassereit Richtung Füssen, immer wieder abschnittsweise Stau und insgesamt ein Plus von etwa einer halben Stunde. Und wir schauen auf die A13 Brenner Autobahn, Brenner Richtung Innsbruck, zäher Verkehr von Schönberg bis Innsbruck Süd. 20 Minuten lasst ihr hier liegen, laut Live-Radio-Echtzeitmessung. Falls ihr auch was seht, eure frisch entdeckten Staus und Blitzer bitte melden. Am besten geht das als Sprachnachricht über die Live-Radio Tirol-App. Dankeschön und gute Fahrt.
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15: Das Tirolwetter um 5:05. Ihr hört Live-Radio. Mit Niklas Böhme und es zieht herum. Regen im Unterland, sonst oft Wolken, vereinzelt Sonnenfenster. Der Abend wird dann aber überall ruhiger. Es lockert auf, die Nacht bleibt trocken. Die Live-Radio-Vorschau. Sonnenschein zum Aufstehen gibt's morgen am Sonntag. Zudem wird's mit 20 bis 25 Grad angenehm warm. Im Tagesverlauf bilden sich ein paar Quellwolken. Vereinzelt entstehen daraus Schauer. Der Montag wird sonnig und warm, bevor am Dienstag eine Kaltfront aufzieht.
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15: Drei Staupunkte sind jetzt mit von der Partie. Wir starten auf der B179 Fernpassstraße, Nassereit Richtung Füssen. Immer wieder abschnittsweise Stau und jetzt aktuell ein Plus von 40 Minuten. A13 Brennerautobahn, Brenner Richtung Innsbruck. CR-Verkehr von Schönberg bis Innsbruck Süd. 20 Minuten lasst ihr hier liegen. Und wir schauen noch auf die A12 Inntal-Autobahn, Innsbruck Richtung Kufstein. Bei der Ausreise nach Deutschland dauert es 15 Minuten. Länger. Sonst läuft's, wenn ihr was seht, 0512 20 80 85.
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15: Feinen Samstagnachmittag.
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1: Das internationale Filmfestival noch bis inklusive Sonntag im Leo-Kino und im Cinematograph in Innsbruck. Alle weiteren Infos gibt's unter iffi.at. 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Am Samstag, den 13. Juni, könnt ihr die beiden Konzerte aus Busan live im Metropol-Kino erleben. Infos und Tickets unter metropol-kino.at.
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10: Das Info-Update um kurz vor 5 auf Live-Radio. Mit Niklas Böhme. Unbeständig geht's in Richtung Samstagabend. Wolken überlandlich bei 19 Grad und Innsbruck bei 21 Grad. Regen zur Minute in Gramsach bei 20. Am Abend klingen die Schauer dann ab. Die Nacht ist meist trocken. Es lockert auf. Die Live-Radio-Vorschau. Freundlich starten wir in den Sonntag. Der Vormittag ist eben freundlich. Im Tagesverlauf bilden sich dann Quellwolken. Vor allem im Osten und im Süden entstehen auch Gewitter, sonst kann es aber trocken bleiben. Recht sommerlich wird der Montag bei bis zu 28 Grad, untertags viel Sonne, später teils Gewitter. Am Dienstag zieht dann eine Kaltfront durchs Land.
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10: Wir schalten die Nachrichtenredaktion. Es ist genau 5 Minuten vor 5.
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12: Mit Sophie Weinhandl. Weil er am Flughafen in Sardinien mit Tropfsteinfragmenten im Handgepäck erwischt wurde, die er offenbar aus geschützten Naturgebieten mitgenommen hatte, muss ein Österreicher jetzt mit einer Geldstrafe zwischen 500 und 3000 Euro rechnen. Vorsicht also bei Urlaubssouvenirs, die man aus der Natur mit einpackt. Es kann nämlich sogar noch schlimmer kommen, warnt Yvette Polasek vom ÖMTC.
13: Wer eine gefährdete Pflanze oder ein gefährdetes Tier als Souvenir mitbringt, der

0: ÖMTC-Länderinfos. Weil es in der vergangenen Nacht schon wieder Kämpfe zwischen den USA und dem Iran gegeben hat, reist Pakistans Innenminister Naqvi jetzt auch als Vermittler nach Teheran. Geplant sind Treffen mit iranischen Regierungsbeamten, um den Dialog zwischen den Kriegsparteien zu fördern. Pakistan will sich weiter um einen nachhaltigen Frieden in der Region bemühen. Auf Hotelbuchungsplattformen sind gerade vermehrt Cyberbetrüger unterwegs, warnen Schweizer Cybersicherheitsexperten. Die Betrüger versuchen über bestehende Buchungen von Gästen über WhatsApp an Kreditkartendaten zu kommen. Schuld dürfte ein Datenleck bei Booking.com im April gewesen sein. Bei plötzlichen Nachrichten zu Rückerstattungen mit Links oder QR-Codes sollte man vorsichtig sein und nie Bankdaten auf verlinkten Seiten eingeben. Es sieht gut aus bei der Kirschenernte in Österreich. Trotz Trockenheit und starkem Wind während der Blütezeit ist die Ernte nach den ersten Wochen besser als gedacht. Der starke Spätfrost ist heuer ausgeblieben. Die späteren Sorten entwickeln sich laut den Bäuerinnen und Bauern gut. Ein Kilo Kirschen kostet derzeit übrigens rund 9 Euro.
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2: Ja, ist doch ein bisschen was los auf Tirols Straßen. Viert und ein paar Staupunkte haben wir jetzt gemeldet bekommen. Wir starten auf der B79 Fernpassstraße, Nassereit Richtung Füssen, immer wieder abschnittsweise Stau und ein Plus von 40 Minuten. B77 Seefelder Straße, Ziel Richtung Seefeld, über den Zieler Berg dauert es 10 Minuten länger. A13 Brenner Autobahn, Brenner Richtung Innsbruck, zäher Verkehr von Schönberg bis Innsbruck Süd, 25 Minuten mehr hier laut Live-Radio-Echtzeitmessung. Und A12 Intel Autobahn Innsbruck Richtung Kufstein bei der Ausreise nach Deutschland lasst ihr aktuell eine Viertelstunde liegen. Falls ihr auch was seht, Staus und Blitzer bitte jederzeit melden unter der 0512 20 80 85.
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12: 5:30, ihr hört Live-Radio. Niklas Böhme hier jetzt mit dem Tirolwetter. Unbeständig. Der Samstagabend hat für alle was zu bieten. Generell wird es aber immer ruhiger. Die Nacht ist dann trocken. Die Live-Radio-Vorschau. Sonnig startet der Sonntag. Am Nachmittag dann ein paar mehr Wolken, stellenweise auch Gewitter. Der Montag wird nochmal sommerlich, bevor uns am Dienstag eine Kaltfront erreicht.
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12: Auf Tirols Straßen ist doch ein bisschen was los. Wir starten auf der B179 Fernpassstraße. Nassereit Richtung Füssen, immer wieder abschnittsweise stauend. Insgesamt jetzt ein Plus von 50 Minuten. B177 Seefelder Straße, Ziel Richtung Seefeld über den Zählerberg, aktuell 10 Minuten Zeitverlust. A13 Brenner Autobahn Richtung Innsbruck, zäher Verkehr von Schönberg bis Innsbruck Süd, 25 Minuten. Dauert es hier länger laut Live-Radio-Echtzeitmessung. Und dann haben wir noch die A12 Inntal-Autobahn Innsbruck Richtung Kufstein bei der Ausreise nach Deutschland. Aktuell ein Plus von einer Viertelstunde. Eure frisch entdeckten Staus und Blitzer bitte melden. Am besten geht das als Sprachnachricht über die Live-Radio Tirol App. Danke und gute Fahrt.
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14: Schönen guten Abend auf Live-Radio. Hier ist Niklas Böhme mit dem Tirolwetter. Ja, der Abend wird ruhiger. In Tannheim lockert es auf bei 17 Grad. Graue 21 sind es noch in Innsbruck, 16 in Meierhofen. Die Schauer klingen ab, die Nacht ist dann meist trocken. Die Live-Radio-Vorschau. Ziemlich fein wird der morgige Sonntag. Viel Sonne am Vormittag, dazu 20 bis 25 Grad. Der Nachmittag ist etwas wolkiger. In Osttirol und entlang der italienischen Grenze sind Gewitter dabei. Der Montag kann genossen werden. Viel Sonne, maximal 28 Grad und später vereinzelt Gewitter, bevor am Dienstag eine Kaltfront aufzieht. Bei uns geht's jetzt weiter mit den Weltnachrichten. Es ist genau 5 Minuten vor 6.
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16: Mit Sophie Weinhandl. Ein Zug ist gegen 16 Uhr in Allensteig im Waldviertel gegen ein Auto gekracht. Dabei sind 2 erwachsene Autoinsassen ums Leben gekommen, so die Info der Polizei. Ein Kleinkind hat den Unfall überlebt, es wurde mit dem Hubschrauber ins Krankenhaus geflogen. 4 Feuerwehren waren im Einsatz. Vorsicht bei Urlaubssouvenirs, die man einfach so aus der Natur mitnimmt, warnt der ÖMTC. Denn wer geschützte Tier- oder Pflanzenarten ohne Genehmigung einführt, riskiert bis zu 80.000 Euro Strafe oder sogar Haft. Generell gilt, alles, was aus der Natur stammt oder wie ein Antiquitätenfund aussieht, lieber stehen lassen. Im Zweifel hilft ein Blick in die ÖMTC-Länderinfos. Der Tipp von Yvette Polasek.
17: In Kroatien zum Beispiel sind es geschützte Muschelarten oder Meeresschnecken, die man nicht mitnehmen darf. Und was man auch wissen sollte, dass unverarbeitete Trüffel nur mit einer entsprechenden Ausfuhrgenehmigung als Souvenir mitgenommen werden darf.
16: Bei einem aktuellen Fall muss ein Österreicher mit einer Geldstrafe zwischen 500 und 3000 Euro rechnen, weil er am Flughafen in Sardinien mit Tropfsteinfragmenten im Handgepäck erwischt wurde. Russland hat nach eigenen Angaben in der vergangenen Nacht hunderte Ukrainer

0: Petersburg. Schon am ersten Tag des Wirtschaftsforums hat die Ukraine ein russisches Öllager angegriffen. Tennis. Mira Andrejewa hat das Damenfinale bei den French Open eindeutig für sich entschieden. Die 19-jährige Russin hat mit 6:3 und 6:2 gegen die Polin Maja Chwalinska gewonnen. Andrejewa ist die jüngste Gewinnerin in Paris seit Monica Seles 1992.
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2: Vier kleinere Staupunkte sind da jetzt noch mit dabei. Wir starten auf der B179 der Fernpassstraße. Nassrad Richtung Füssen, immer wieder abschnittsweise Stau und insgesamt ein Plus von ca. 20 Minuten. B177 Seefelder Straße, Ziel Richtung Seefeld über den Zählerberg, dauert 10 Minuten länger. A13 Brenner Autobahn, Brenner Richtung Innsbruck, Zehrverkehr von Schönberg bis Innsbruck Süd. Eine Viertelstunde dauert es hier länger laut Live-Radio Echtzeitmessung. Und die A12 Inntal Autobahn, Innsbruck Richtung Kufstein, bei der Ausreise nach Deutschland aktuell 10 Minuten Zeitverlust. Sonst läuft's, falls ihr was seht, Staus und Blitzer bitte melden. Die Telefonnummer direkt hier. Ins Live-Radio Verkehrszentrum ist die 0512 20 80 85. Gute Fahrt.
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11: 6:35, schönen guten Abend. Ihr hört Live-Radio mit Niklas Böhme. Und da zieht es so herum, Regen im Unterland, sonst oft Wolken, vereinzelt blaue Flecken. Der Abend wird aber überall ruhiger, es lockert auf, die Nacht bleibt trocken. Die Live-Radio-Vorschau, Sonnenschein zum Aufstehen gibt es morgen am Sonntag. Zudem wird es mit 20 bis 25 Grad angenehm warm. Im Tagesverlauf bilden sich ein paar Quellwolken, vereinzelt entstehen daraus Schauer. Der Montag wird sonnig und warm, bevor am Dienstag eine Kaltfront aufzieht.
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11: Dreimal dauert es jetzt länger auf Tirols Straße. Da schauen wir zuerst auf die B79 Fernpassstraße. Nassereit Richtung Füssen, immer wieder abschnittsweise Stau und ein Plus von einer Viertelstunde. B77 Seefelder Straße, Ziel Richtung Seefeld, über den Zieler Berg aktuell 10 Minuten Zeitverlust. Und A13 Brenner Autobahn, Brenner Richtung Innsbruck, zäher Verkehr von Schönberg bis Innsbruck Süd. Hier lasst ihr 10 Minuten liegen, laut Live-Radio echt. Zeitmessung. Falls ihr auch was seht, Staus und Blitzer bitte jederzeit melden unter der 0512 20 80 85. Dankeschön.
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11: Eure Infos für den Abend gibt's jetzt auf Live Radio. Hier ist Niklas Böhme mit dem Tirolwetter. Unbeständig geht's da durch den Samstagabend. Blaue Fenster sehe ich gerade auf den Live-Radio-Wetterkameras überreut bei 18 Grad. Grau ist es über Innsbruck, hier messen wir 20, nasse 19 sind's in Wattens. Die Schauer klingen aber ab, die Nacht wird dann meist trocken und es lockert auf. Die Live-Radio-Vorschau, freundlich starten wir in den Sonntag. Der Vormittag ist sonnig, im Tagesverlauf bilden sich Quellwolken, vor allem im Osten und im Süden. Entstehen dann auch Gewitter, sonst kann's aber auch trocken bleiben. Das alles bei 20 bis 25 Grad. Recht sommerlich wird der Montag bei bis zu 28 Grad, untertags viel Sonne, später dann teilweise Gewitter. Am Dienstag zieht eine Kaltfront ins Land. Jetzt gibt's hier die Weltnachrichten. Es ist genau 5 Minuten vor 7.
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12: Mit Sophie Weinhandl. Ein Güterzug ist gegen 16 Uhr in Allensteig im Waldviertel gegen ein Auto gekracht. Dabei sind zwei erwachsene Autoinsassen ums Leben gekommen, so die Info der Polizei. Ein Kleinkind hat den Unfall überlebt, es wurde mit dem Hubschrauber ins Krankenhaus geflogen. Vier Feuerwehren waren im Einsatz, sie mussten das Autowrack bergen, das mit dem Zug verkeilt war. Die Bahnkreuzung ist unbeschrankt und nur mit Lichtzeichen gesichert. Wie der Unfall aber genau passiert ist, ist noch nicht bekannt. In Österreich kann man bestraft werden, wenn jemand einen Hasskommentar unter dem eigenen Posting schreibt. Das soll sich ändern. Nachdem die Neos gestern bereits auf eine Reform gedrängt haben, hat die SPÖ heute einen Gesetzesvorschlag vorgelegt. Betroffene müssen künftig zunächst schriftlich aufgefordert werden, einen beleidigenden Kommentar binnen 3 Werktagen zu löschen. Erst wenn dann nichts passiert, können Verfahrenskosten anfallen. Eine Organspende kann Leben retten. Auf den Wartelisten für ein Organ sind aktuell über 720 Patienten gelistet. Fast 600 brauchen eine neue Niere. Für eine Organspende gilt in Österreich die sogenannte Widerspruchsregelung. Heißt, wenn es keinen dokumentierten Widerspruch gibt, ist eine Organspende grundsätzlich möglich. Martina Steidl.
13: Wer nach seinem Tod kein Organ spenden will, muss das noch zu Lebzeiten festhalten und unterschreiben. Für viele schwer erkrankte Menschen ist eine Organspende oftmals aber die einzige Chance auf ein Weiterleben, erinnert die Gesundheit Österreich GmbH zum heutigen Tag der Organspende. Im Vorjahr sind in Österreich auch 733 Organtransplantationen durchgeführt worden, um 15% mehr als noch im Jahr davor. Die Wartezeit für eine Niere liegt im Schnitt bei etwa 3,5 Jahren ab der ersten Dialyse. Bei anderen Organen ist die Wartezeit im Schnitt kürzer als ein Jahr.
12: Als Stammzellenspender kann man sich registrieren.

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1: Fast gleich schnell geht es jetzt auch auf Tirolstraßen zu. Alle Staupunkte haben sich mittlerweile aufgelöst. Eure frisch entdeckten Staus und Blitze aber bitte dennoch melden. Am besten geht das als Sprachnachricht über die Live-Radio Tirol-App. Gute Fahrt.
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4: 5:08, das Tirolwetter auf Live-Radio. Mit Niklas Böhme, unbeständig. Der Samstagabend hat für alle was zu bieten. Generell wird es jetzt aber immer ruhiger. Die Nacht ist dann trocken. Die Live-Radio-Vorschau. Sonnig startet der Sonntag. Am Nachmittag dann ein paar mehr Wolken, stellenweise auch Gewitter. Der Montag wird nochmal sommerlich, bevor uns am Dienstag eine Kaltfront erwischt.
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4: Auf Tirols Straßen ist alles fit, falls ihr was seht. Staus und Blitzer bitte melden 0512 20 80 85. Dankeschön.
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3: Die Infos zum Abend gibt's jetzt mit Wetternachrichten und Verkehr auf Live-Radio. Schönen guten Abend, Niklas Böhme hier. Und der Abend wird jetzt ruhiger. In Reute hat schon aufgelockert bei 19 Grad. Selbiges in Aachenkirch, hier sind es 15. Innsbruck ist noch grau bei 20 Grad. Die Schauer klingen jetzt aber überall ab. Die Nacht ist dann meist trocken. Die Live-Radio-Vorschau. Ziemlich fein wird der morgige Sonntag. Viel Sonne am Vormittag, dazu 20 bis 25 Grad. Der Nachmittag ist etwas wolkiger. In Osttirol und entlang der italienischen Grenze sind auch ein paar Gewitter mit dabei. Der Montag darf genossen werden. Viel Sonne, maximal 28 Grad und später vereinzelt Gewitter, bevor dann am Dienstag eine Kaltfront aufzieht. Jetzt gibt's die Weltnachrichten. Es ist genau 5 vor 8.
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5: Mit Sophie Weinhandl. Im Fall einer gesunden Frau, der in Linz aufgrund einer falschen Krebsdiagnose fälschlicherweise die Gebärmutter entfernt wurde, sind die Vergleichsgespräche mit dem Kepler-Universitätsklinikum jetzt gescheitert. Die Frau hat zwar 70.000 Euro Entschädigung bekommen, ihr Anwalt kritisiert aber, dass die Klinik keinen Fehler eingestanden hat und mögliche Folgeschäden noch gar nicht abschätzbar sind. Die Ermittlungen der Staatsanwaltschaft wegen fahrlässiger Körperverletzung laufen noch. Bei Allensteig im Waldviertler Bezirk Zwettl ist heute Nachmittag ein Auto mit einem Güterzug kollidiert. Dabei sind 2 erwachsene Autoinsassen ums Leben gekommen. Ein Kleinkind hat den Unfall überlebt und ist mit dem Hubschrauber ins Krankenhaus transportiert worden, so die Info der Polizei. Der Unfall ist an einem Bahnübergang passiert, der nur mit einem Lichtzeichen gesichert war. Bis zum Abend war die Zugstrecke gesperrt. Die Zahl der bestätigten Ebola-Fälle in Zentralafrika ist auf fast 500 gestiegen. In der Demokratischen Republik Kongo gibt es laut Weltgesundheitsorganisation mittlerweile rund 450 Infektionen und 82 Todesfälle. Die WHO hat wegen der Epidemie im Mai ihre zweithöchste Alarmstufe ausgerufen. Gegen die aktuelle Virusvariante gibt es noch keine spezifische Behandlung oder zugelassene Impfung. Dabei sein ist nicht alles, zumindest finanziell heißt es für den ÖFB. Einen Geldregen gibt es bei der WM nämlich nur bei einem sensationellen Abschneiden. Die FIFA hat zwar ein Rekordpreisgeld von über 870 Millionen Dollar, das wird aber auf 48 Teams aufgeteilt. Fix kalkulieren kann der Verband also mit 12,5 Millionen Dollar. Das würde selbst bei einem Misserfolg kein Verlustgeschäft bedeuten.
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3: Gute Nachrichten jetzt am Abend. Auf Tirols Straßen ist alles fit. Es läuft momentan alles nach Plan und ihr kommt pünktlich an euer Ziel. Jetzt wünsche ich euch noch eine gute und vor allem sichere Fahrt in die Nacht hinein und bis morgen.
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